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0: Ausflugsziel der besonderen Art. Die Gilfenklamm in Ratschings, eine der schönsten Schluchten der Alpen. Der Besuch der Gilfenklamm bietet ein wunderbares Naturschauspiel. Über Brücken und Treppen wandert man zwischen hohen Felswänden durch die weiße Marmorschlucht. Die Gilfenklamm, der Freizeittipp für die gesamte Familie. 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
1: Miles Smith und Niall Horan. Drive safe.
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0: Guten Morgen, gleich 7.
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0: Und das wird ein sonniger Morgen. Bis weit in den Vormittag hinein hat sie das Sagen. Dann ziehen allerdings Wolken auf und am Nachmittag kann es kurze Regenplatscher geben. Auch Gewitter sind möglich. Die Temperaturen sind weiter fein. 21 bis 29 Grad gibt's.
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0: Die wichtigsten Verbindungen im Land sind frei. Auch auf der Brenner-Autobahn kommen Sie gut weiter. Rechnen Sie aber mit starkem Reiseverkehr Richtung Norden.
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0: Schönen Sonntag, guten Morgen. Ja, der Tag, der beginnt. Ich hoffe, ganz ohne Stress und Hektik. Ein Ausspanntag soll das werden. Und wir helfen Ihnen dabei. Ganzes großes Ehrenwort. Schön, dass Sie da sind.

0: Guten Morgen, 10 nach 7.
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2: Manchmal neigen wir dazu, das Heilige weit weg zu suchen. Wir vermuten es an besonderen Orten, in außergewöhnlichen Erfahrungen oder in seltenen Augenblicken. Von Leichnam, das wir heute feiern, erinnert uns daran, dass Gott einen anderen Weg gewählt hat. Er verbirgt sich im Einfachen, im Alltäglichen. Das heilige Brot, das heute durch Wege und Straßen getragen wird, ist ein Zeichen dafür, dass sich Gott mitten in unserem Leben finden lässt. Wenn wir achtsam leben, entdecken wir Spuren Gottes überall. In einem freundlichen Blick, im Duft des Brotes am Morgen, im Licht, das durch ein Fenster fällt, in der Stille eines Augenblicks. Fron Leichnam lädt uns ein, die Welt mit den Augen des Herzens zu betrachten. Dann erkennen wir, jeder Tag bringt einen verborgenen Segen. Wer das Heilige im Alltäglichen entdeckt, muss nicht ständig nach dem Außergewöhnlichen suchen. Er findet Frieden in dem, was ist, und er spürt, Gott geht mit auf den vertrauten Wegen seines Lebens, Schritt für Schritt.
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0: YouTube hier auf Südtirol 1. Guten Morgen am Sonntag und Gratulation allen Paaren, die gestern geheiratet haben. Jetzt ist ja die ideale Zeit, um das Ja-Wort zu sagen und das zu geben. Auch in Palermo wurde das getan. Popstar Dua Lipa heiratete mit großem Trara und Glamour und einer großen, großen Geldtasche. Die ganzen Feierlichkeiten, die sollen etwa 4 Millionen Euro gekostet haben. Ja, Geld ausgeben ist leicht, wenn man es hat. Einen schönen Sonntag.
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1: Einer der Gesundheitstrends, Longevity. Und sie ist eine der spannendsten Stimmen dazu, Nina Ruge.
2: Der Welt so ein bisschen hinter die Fassade gucken, das hat mich immer unglaublich fasziniert.
1: Jahrzehntelang bekannte TV-Moderatorin, mittlerweile erfolgreiche Unternehmerin. Sie nimmt ihre 2,5 Millionen Follower ehrlich an die Hand. Nina Ruge an diesem Sonntag bei mir.
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4: Guten Morgen, es ist 7:30.
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4: Die wichtigsten Verbindungen im Land sind frei. Auf der Brenner-Autobahn ist allerdings schon einiges los. Sie kommen aber gut weiter. Im Laufe des Tages wird aber starker Rückreiseverkehr erwartet. Rückstaus kann es da an der Mautstelle Sterzing geben. Im Finchgau ist der Umfahrungstunnel Kassel-Belgall-Sound noch nicht befahrbar, auch wenn er eingeweiht wurde. Erst in den nächsten Tagen wird er freigegeben. Gerade bei der Dorfdurchfahrt kann es heute immer wieder zu Verzögerungen kommen. Eine gute Fahrt.
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4: Ja, die Stunden jetzt am Morgen bis zum Mittag sind die schönsten des Tages. Da hat die Sonne das Sagen und kann auch ordentlich aufwärmen. Erwartet werden 21 bis 29 Grad. Aktuell hat es in Branzol bereits 16 Grad, Naturns meldet 14 und in Terenten gehen sie vor die Haustür bei 11 Grad. Am Nachmittag zieht es überall im Land zu und es bilden sich in vielen Orten lokale Regenplatscher. Dabei kann auch mal Blitz und Donner dabei sein. Also früh aufstehen zahlt sich aus, mit uns hinein in den Tag und mit unseren Hits. Hier ist Südtirols bester Musikmix. Hier sind Eagle Eye Cherry und Olivia Dean.

0: Entspannten Sonntagmorgen, das ist Südtirol 1 und 70 ist noch kein Alter, das sagt die Moderatorin und Unternehmerin Nina Ruge. Sie fühlt sich rundum wohl, lebendig und auch fit und setzt sich dafür ein, dass wir alle auf unsere Gesundheit schauen.
1: Von ich gehe erst zum Arzt, wenn ich krank bin und der soll dann reparieren, hin zu einem, wir tun alles dafür, dass jeder Mensch Verantwortung übernimmt und das schon als Kind beginnt zu spüren für seine eigene Gesundheit.
0: Ja, wie ein langes, gesundes Leben gelingt, was in unseren Köpfen deshalb auch passieren muss und wie sie auf ihre 30 Jahre lange TV-Karriere zurückblickt. Nina Ruge heute bei uns im Sonntagsfrühstück. Magdalena Dummel hat da jede Menge Fragen. Die Antworten gibt's ab 10 im Sonntagsfrühstück Feuer und Flamme.
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0: Pink hier auf Südtirol 1, es ist genau 10 vor 8.
1: Olympia, Land dankt hunderten Freiwilligen. Südtirol feiert frohen Leichnam mit Messen und Prozessionen. Das Wetter größtenteils freundlich. Ich bin Florian Scheringer, guten Morgen.
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1: Über 3 Monate sind die Olympischen Winterspiele jetzt her. Trotzdem gab es jetzt in Antholz nochmal eine große Feier, und zwar um den Freiwilligen zu danken, die bei den Spielen mitgeholfen haben. Ein großer Teil der 800 Freiwilligen waren Rettungskräfte, etwa vom Roten Kreuz. Manuel Palur, der Präsident des Roten Kreuzes Südtirol, sagt:
3: Wir haben bewiesen, dass wir eine große Mannschaft sind und Großes machen können, alle zusammen. Es hat natürlich große Investitionen in den Jahren für diese Rettungsorganisationen gegeben, aber wir haben bewiesen, dass diese Investitionen eigentlich gerechtfertigt sind und auch im Notfall eigentlich zum Einsatz kommen. Wir haben hier keinen Notfall gehabt in dem Sinn, aber wir haben die gleichen Strukturen aufgebaut und somit sind wir auch für ernste Notfälle in Südtirol gut aufgestellt und eigentlich immer fertig und pronto.
1: Landeshauptmann Kompatscher sagte in Antholz, dass der Erfolg der Spiele zu einem großen Teil den Freiwilligen zu verdanken sei. Als Freiwilliger gebe man viel, man bekomme aber auch viel zurück. In ganz Südtirol wird heute frohen Leichnam gefeiert und dazu gibt es überall die traditionellen Prozessionen, sowohl in den Dörfern als auch in den Städten. In Bozen werden die Feierlichkeiten vom Bischof geleitet. Um 9 gibt es einen Festgottesdienst, dann folgt die Prozession. Dabei wird auch ein Holzkreuz mitgetragen, das auf die Opfer von sexualisierter Gewalt aufmerksam macht. Ein Betroffener wird das Kreuz tragen. Eine besondere Messe gibt es heute auch im Zentrum von Madrid. Da hält Papst Leo XIV. Am zweiten Tag seiner Spanienreise einen Gottesdienst ab, bei dem 1 Million Gläubige erwartet werden. Gestern war Leo in Madrid vom spanischen Königspaar empfangen worden. Weitere Stationen seiner einwöchigen Reise sind Barcelona und die Kanaren. In Spanien geht der Anteil der Katholiken immer weiter zurück. Durch den Besuch des Papstes hofft die Kirche, dass sich wieder mehr Menschen dem Glauben zuwenden. Auf einem Festival im US-Bundesstaat Ohio sind bei einer Schießerei 12 Menschen angeschossen worden. 2 von ihnen schweben in Lebensgefahr. Offenbar gab es 2 Schützen, es konnte aber noch kein Verdächtiger festgenommen werden. In den USA kommt es immer wieder zu Waffengewalt und Massenschießereien an Schulen, in Nachtclubs oder eben bei großen Veranstaltungen. Schusswaffen sind in den USA leicht erhältlich. Obwohl viele schon lang fordern, die Waffengesetze zu verschärfen, wurde bisher kaum etwas unternommen. Jahrzehntelang war der Begriff Marmelade aus den europäischen Supermarktregalen so gut wie verschwunden. Zumindest offiziell müssen Fruchtaufstriche in der EU als Konfitüre bezeichnet werden. Das ändert sich jetzt aber. Schon bald kehrt die Marmelade zurück. Hintergrund ist die EU-Frühstücksrichtlinie, die die Mitgliedstaaten jetzt in nationales Recht umsetzen müssen. Um als Marmelade zu gelten, müssen pro Kilo mindestens 350 Gramm Früchte enthalten sein. Ab 500 Gramm spricht man von Marmelade extra. Und heute gibt's erst viel Sonne, dann mehr Wolken, gleich mehr zum Sonntagswetter.
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0: Und das ist ein sonniger Morgen. Bis weit in den Vormittag hinein hat sie das Sagen. Dann ziehen Wolken auf und am Nachmittag kann es kurze Regenplatscher geben. Auch Gewitter sind möglich. Die Temperaturen aber weiter fein. 21 bis 29 Grad.
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0: Die wichtigsten Verbindungen im Land sind frei. Auch auf der Brenner Autobahn kommen Sie gut weiter. Rechnen Sie aber mit starkem Reiseverkehr Richtung Norden.
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0: Guten Morgen, schönen Sonntag. Die Fußballligen sind alle ausgespielt. Jetzt wird auf den Höhepunkt hingewartet. Die WM in Kanada, Mexiko und den USA. Am Donnerstag geht's los. Wir schauen gleich, wie groß die Vorfreude hier bei uns ist.

0: Guten Morgen, 5 nach 8.
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0: Widder. Verstecken Sie nicht sich vor den anderen, zeigen Sie offen Ihre Gefühle.
1: Stier.
0: Manchmal muss man auch unangenehme Punkte ansprechen. Hauptsache, Sie bringen Ihre Anliegen klar und deutlich weiter.
1: Zwilling.
0: Streit schlichten, das ist momentan Ihr Ding. Man schätzt Ihre Objektivität.
1: Krebs.
0: Schärfen Sie Ihren Blick, dann entgeht Ihnen nichts. Sie werden dabei Interessantes entdecken.
1: Löwe.
0: Seien Sie mal ganz spontan und bereiten Sie Ihren Schatz eine kleine Freude.
1: Jungfrau.
0: Warum sollten Sie sich zurückhalten? Man lebt nur einmal und genau das entspricht jetzt Ihrem Lebensmotto.
1: Waage.
0: Stehen Sie zu dem, was Sie sagen, sonst nimmt man Sie bald nicht mehr ernst.
1: Skorpion.
0: Ihre Ideen sind schon außergewöhnlich, aber Sie wissen halt, was Sie wollen.
1: Schütze.
0: Bringen Sie heute eine Sache zum Abschluss, dann haben Sie wieder mehr Luft zum Atmen.
1: Steinbock.
0: Seien Sie mutig, das wird Ihnen Auftrieb für den Tag geben.
1: Wassermann.
0: Üben Sie das Lächeln und Sie werden merken, dass sich eine Dynamik entwickelt, die den Tag viel netter werden lässt.
1: Fische.
0: Seien Sie achtsam mit sich selbst, gerade was die Ernährung angeht. Sie wollen ja fit bleiben.
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0: Morgen Südtirol, 4. nach 8. Das ist Südtirol 1, mein Name ist Thomas Angerer. Am Donnerstag beginnt die Fußball-WM in Kanada, Mexiko und den USA. Wieder ohne Italien. Eine Schmach, und die Begeisterung ist also dann auch dementsprechend gedämpft.
1: Ja, schade ist halt, dass Italien nicht mitspielt. Er macht sicher etwas aus, auch die Opa 1. Dann halt auch die Leute alle zusammen. Aber ja, verfolgen werden wir sie sicher alle, denke ich mal.
2: Mal schauen, was es in anderen Zeit nennt. Und ja, muss man sehen. Also.
3: Wenn ein richtiges Spiel ist, was einen interessiert, wird man dann sicher aufstehen. Und hoffen wir, dass die Deutschen weit genug kommen.
4: Das Einzige, was schade ist, dass es spät ist, dass so Barbecue oder zusammen in einer Bar oder im Verein irgendwas schauen, dass halt nicht ist, ist halt schon dabei. Weil du morgens die Nacht kannst du nirgends hingehen. Nicht?
1: Ja, es ist halt schöner wie ein Plate, weil die Stimmung ist halt nicht so da, wenn wir nicht dabei sind.
0: Deutschland greift erst nächsten Sonntag ins Spielgeschehen ein. Da geht es gegen Curaçao. Die deutschen Fans daheim haben es dann aber auch gut. Das Spiel wird nämlich um 19 Uhr unserer Zeit angepfiffen. Österreich spielt am Mittwoch drauf gegen Jordanien. Spielbeginn ist da allerdings etwas für Frühaufsteher. Die Partie wird um 6 Uhr angepfiffen. Einen schönen Sonntag.
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Das ist Südtirols bester Musikmix und es läuft fantastisch zurzeit für Tate McRae, die kanadische Sängerin, Songschreiberin und Tänzerin, die ist auf dem Wolke 7, sagen wir mal so. Allerdings das mit der Europa-Tour, das musste sie absagen. Sie bleibt momentan in den USA, weil sie gerade an einem neuen Album arbeitet. Und da müssen wir uns halt mit der Musik begrügen, die aus der Dose kommt. Das ist aber auch gut. Hier ist Tate McRae auf Südtirol 1.

0: Guten Morgen, kurz nach 8:30.
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0: Die wichtigsten Verbindungen im Land sind frei. Auf der Brenner-Autobahn ist allerdings schon einiges los. Sie kommen gut weiter. Im Laufe des Tages wird aber starker Rückreiseverkehr erwartet. Rückstau kann es da an der Mautstelle Sterzing geben. In vielen Orten im Land finden von Leichnamsprozessionen statt. Warten Sie hier bitte die Sperre einfach ab. Eine gute Fahrt.
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0: Ja, die Stunden jetzt am Morgen bis so gegen Mittag sind die schönsten des Tages. Da hat die Sonne das Sagen und kann auch ordentlich scheinen. Erwartet werden 21 bis 29 Grad. Aktuell hat es in Laas 15 Grad, in Salurden 18 und eigentlich recht frisch ist es noch in Gröden, in Wolkenstein bei 11 Grad. Am Nachmittag zieht es überall im Land zu und es bilden sich in vielen Orten lokale Regenplatscher. Dabei kann auch mal Blitz und Donner dabei sein. Ja, und in die neue Woche geht es dann im gleichen Stil. Am Vormittag viel Sonne und dann ziehen die Gewitter auf. Etwas mehr Regen gibt es dann am Dienstag. Wir freuen uns auf diesen Sonntag, jetzt auch mit Südtirols besten Musikmix. Hier sind Imagine Dragons und Loyal.

0: Schönen Sonntag, guten Morgen. Die Südtiroler Deutsche Bahnchefin Evelyn Palla hat es nicht gerne, wenn sie mit Konkurrenz aus ihrer Heimat konfrontiert wird. Bekanntlich will ja der private Hochgeschwindigkeitsanbieter Italo deutsche Bahnhöfe anfahren, was eigentlich so gesehen ja kein Problem wäre. Nur Italo will vor allem die Wirtschaftsmetropolen in das Netz aufnehmen, alle anderen bleiben auf der Strecke. Wie das dann sein wird, ist noch nicht ganz klar. Da wird wohl noch die Deutsche Bahn ein wenig mitreden dürfen. In 2 Jahren soll aber der erste Zug rollen. Mehr Nachrichten zum Tag gibt's gleich wieder um 8:50.
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1: Einer der Gesundheitstrends, Longevity. Und sie ist eine der spannendsten Stimmen dazu, Nina Ruge.
2: Der Welt so ein bisschen hinter die Fassade gucken, das hat mich immer unglaublich fasziniert.
1: Jahrzehntelang bekannte TV-Moderatorin, mittlerweile erfolgreiche Unternehmerin. Sie nimmt ihre 2,5 Millionen Follower ehrlich an die Hand. Nina Ruge an diesem Sonntag bei mir.
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4: Guten Morgen, das ist Südtirol 1, es ist genau 10 vor 9.
5: Fronleichnam in Südtirol, Messen und Prozessionen. Marmelade darf bald wieder Marmelade heißen. Das Wetter, viel Sonne, kaum Wolken. Ich bin Florian Scheringer, guten Morgen.
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5: Heute feiert die katholische Kirche das Hochfest von Fronleichnam. In Südtirols Dörfern und Städten gibt es die traditionellen Prozessionen. In Bozen wird die Prozession von Bischof Ivo Musa angeführt, Sabrina Fleischmann.
6: Ja, der Bischof zelebriert zuerst im Dom einen zweisprachigen Festgottesdienst. Danach zieht die Fronleichnamsprozession durch die Altstadt. Dabei gibt es eine Premiere. Zum ersten Mal wird ein Holzkreuz mitgetragen, das an die Opfer von sexualisierter Gewalt erinnert. Ein Betroffener wird das Kreuz tragen. Es stehe zum einen für das Leid und sei gleichzeitig auch eine Verpflichtung, hinzusehen, zuzuhören und Verantwortung zu übernehmen, sagt die Diözese.
5: Auf Gottesdienst und Prozession folgen noch ein Mittagessen und ein Fest der Begegnung vor dem Pastoralzentrum, das dem Thema Frieden gewidmet ist. Menschen aus verschiedenen Ländern werden dabei über ihre Erfahrungen und ihren Einsatz für ein friedliches Zusammenleben berichten. Ja, und eine besondere Messe gibt es heute auch im Zentrum von Madrid. Da hält Papst Leo XIV. Am zweiten Tag seiner Spanienreise einen Gottesdienst ab, bei dem 1 Million Gläubige erwartet werden. Gestern war Leo in Madrid vom spanischen Königspaar empfangen worden. Weitere Stationen seiner einwöchigen Reise sind Barcelona und die Kanaren. In Spanien geht der Anteil der Katholiken immer weiter zurück. Durch den Besuch des Papstes hofft die Kirche, dass sich wieder mehr Menschen dem Glauben zuwenden. Über 3 Monate sind die Olympischen Winterspiele jetzt her. Trotzdem gab es jetzt in Antholz nochmal eine große Feier. Und zwar um den rund 800 Freiwilligen zu danken, die bei den Spielen in Südtirol mitgeholfen haben. Landeshauptmann Kompatscher sagte in Antholz, dass der Erfolg der Spiele zu einem großen Teil den Freiwilligen zu verdanken sei. Als Freiwilliger gebe man viel, man bekomme aber auch viel zurück. Auf einem Festival im US-Bundesstaat Ohio sind bei einer Schießerei 12 Menschen angeschossen worden. 2 von ihnen schweben in Lebensgefahr. Offenbar gab es 2 Schützen, es konnten aber noch keine Verdächtigen festgenommen werden. In den USA kommt es immer wieder zu Waffengewalt und Massenschießereien in Schulen, Nachtclubs oder eben bei großen Veranstaltungen. Schusswaffen sind in den USA leicht erhältlich. Obwohl viele schon lang fordern, die Waffengesetze zu verschärfen, wurde bisher kaum etwas unternommen. Viele von Ihnen sitzen sicher gerade bei einem gemütlichen Sonntagsfrühstück. Da darf eine gute Marmelade natürlich nicht fehlen. Und bald darf man sie auch ganz offiziell wieder so bezeichnen. Seit Jahrzehnten mussten Fruchtaufstriche in der EU nämlich als Konfitüre verkauft werden. Das ändert sich jetzt. Die Marmelade kommt zurück. Hintergrund ist die EU-Frühstücksrichtlinie, die die Mitgliedsländer jetzt in nationales Recht umsetzen müssen. Auch für Honig gelten bald neue Regelungen. Künftig muss bei gemischtem Honig angegeben werden, wie viel Prozent davon aus welchem Land kommen und nicht mehr nur EU oder nicht EU. Und jetzt kommt im ganzen Land die Sonne raus. Wie es mit dem Wetter weitergeht, das hören Sie gleich.
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4: Das ist ein sonniger Morgen. Bis weit in den Vormittag hinein hat die Sonne das Sagen. Dann ziehen Wolken auf und am Nachmittag kann es kurze Regenplatscher geben. Auch Gewitter sind möglich. Die Temperaturen sind weiter fein. 21 bis 29 Grad.
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4: Die wichtigsten Verbindungen im Land sind frei. Auch auf der Brenner-Autobahn kommen Sie gut weiter. Es ist aber jede Menge los. Rechnen Sie aber mit starkem Reiseverkehr von jetzt an Richtung Norden. Eine gute Fahrt.
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4: Guten Morgen an einem feinen Sonntag. Genießen Sie die Zeit. Möglichkeiten gibt es ja jede Menge, die Freizeit zu gestalten. Und wenn Sie im Garten arbeiten, dann soll ja das Ganze ja glücklich machen. Dann haben wir gleich eine nette Idee für Sie. Ein Gartenhäuschen, das etwas mehr kann als andere. Schön, dass Sie da sind. Guten Morgen.
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0: Guten Morgen, 8:05. Ja, seine Videoclips werden zu Tausenden angeklickt. Die Comedy-Figuren Opa Walter und Oma Meudl, die bringen im Internet viele, viele Menschen zum Lachen. Nun lässt Gabriel Mayer hinter die Kulissen schauen. Zu hören war er ja hier bei uns in Feuer und Flamme. Da hat er sich einmal geoutet als ein Komödiant, der auch ernste Seiten hat. Nun will er das auch zeigen in einer Doku, die morgen im Filmclub in Bozen Premiere hat. Gemacht wurde der Film vom Bozener Alexander Lechner.
1: Ich habe ihn ja für diesen Film, für die Doku, fast über ein Jahr hinweg begleitet. Eine sehr intensive Zeit. Ich war bei seinem allerersten Live-Auftritt dabei. Das war die Premiere seines Bühnenprogramms Dorf Live in Hallwang bei Salzburg. Und da haben wir uns auch zum allerersten Mal überhaupt getroffen und kennengelernt. Und dieser erste Drehtag, der war gleich so toll, dass da eigentlich erst in mir die Idee herangereift ist, eigentlich könnte man da mehr dazu machen. Diese Person, der Gabriel Mayer, der hinter Wornomim steckt, den müsste man mehr in den Vordergrund rücken. Ja, und das habe ich dann umgesetzt.
0: Wornomim, Südtirols erfolgreichster Comedy-Influencer und seine Reise vom Dorf ins Rampenlicht. Morgen im Filmclub Capitol, Beginn 20 Uhr.

0: Guten Morgen Südtirol, das ist Südtirol 1, mein Name ist Thomas Anger. In Südtirols Gärten, da blüht und gedeiht es momentan auf Hochtouren. Ja, und gerade jetzt gehen auch wieder die gemütlichen Grillabende los. Ein cooles Gartenhäuschen zeigt die Tischlerei Kager zurzeit auf der Eppaner Wirtschaftsschau, entwickelt von Birgit Kager.
1: Wir haben da eine Außenküche ausgestellt, da wie ein Gartenhitler kleines mit der Küche und der Sitzgelegenheit. Und das kann man alles zum Zuklappen, damit es auch sauber bleibt und alles gut verstaut ist.
0: Ja, geräumig aufgeklappt und mit allem, was bei einer Grillpartie gebraucht wird.
1: Da stellt man sich noch seinen Grill her und dann kann man grillen und da hinten anwaschen und etwas kochen und einen Kaffee machen und zu viert kann man da leicht sitzen.
0: Die Idee ist genial einfach aus dem Alltag geholt.
1: Mir ist nicht eingefallen und dann ist meine Schwester gekommen und hat gesagt, ja macht echt so wie mein Spielhitl von daheim, das so auf und zu klappen geht und dann haben wir das in 10 Minuten gehabt und dann haben uns die Tischler das gemacht haben.
0: Ja, noch ist das etwas besondere Gartenhäuschen nur ein Prototyp, ein Preis steht auch noch nicht fest, aber für Aufsehen hat das Ausstellungsstück schon mal gesorgt. Noch heute zu sehen auf der Wirtschaftsschau Eppan Produktiv.
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Martina, jetzt wird es ernst für Gracie Abrahams. In den nächsten Tagen wird nämlich ihr neues Hit-Album fertiggestellt. Dann wird die Tour geplant. Die US-Pop-Sängerin plant dann nächstes Jahr nach Europa zu kommen. Fix auf dem Konzertplan ist Mailand. Ja, jetzt haben wir sie vorerst einmal hier. Gracie Abrahams, That's So True.

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3: Guten Morgen, es ist gleich 9:30. Die wichtigsten Verbindungen im Land, die sind frei. Auf der Brenner-Autobahn ist schon sehr viel los. Sie kommen aber noch gut weiter. Im Laufe des Tages wird der Rückreiseverkehr Richtung Norden zunehmen. Rückstaus kann es da an der Mautstelle Sterzing geben. Im Finchgau ist der Umfahrungstunnel Kastelbelgalsau noch nicht befahrbar. Erst in den nächsten Tagen wird er freigegeben. Gerade bei der Dorfdurchfahrt kann es deshalb heute immer wieder zu Verzögerungen kommen. Eine gute Fahrt.
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3: Die Stunden jetzt am Morgen bis zu Mittag, die sind die schönsten des Tages. Da hat die Sonne das Sagen und kann auch ordentlich aufwärmen. Erwartet werden 21 bis 29 Grad. Aktuell hat es in Fahren in Brixen 19 Grad, Deutschenhofen meldet 13 und in Sulden hat es 12 Grad. Am Nachmittag zieht es überall im Land zu und es bilden sich in vielen Orten lokale Regenplatscher. Dabei kann auch mal Blitz und Donner sein. In die neue Woche dann geht es im gleichen Stil, am Vormittag viel Sonne und dann ziehen die Gewitter auf. Etwas mehr Regen wird für den Dienstag vorausgesagt.

0: Feiner Sonntag hat begonnen mit viel Freizeit und wohl keine Chance auf Langeweile. Lukas Augscheller hat da mal ein paar Erlebnistipps für uns herausgesucht.
1: Heute in Bozen.
2: Heute mal ab ins Kino. Der gerade mal 10 Jahre alte Prinz Adam, der stürzt mit seinem Raumschiff auf der Erde ab und wird dabei von seinem magischen Schwert getrennt, das ihn mit seiner Heimat verbindet. Erst 20 Jahre später findet er das Schwert wieder und wird durch seine Kraft in das All zurück auf seinen Heimatplaneten geschickt, um ihn zu verteidigen.
3: All diese Dinge, die es nur in Legenden und Gute-Nacht-Geschichten gibt. Sprechende Tiger, Raumschiffe und magische Schwerter, die einen Menschen so mächtig machen können wie ein Gott. Da, wo ich herkomme, sind diese Dinge real.
2: Masters of the Universe im Cineplex Bozen ab 18.20 Uhr.
4: Heute bei uns im Liptal.
2: Die MGV Wurlitzer Hitparade, da gibt's heute mit einem Männergesangsverein Sterzing 1860 und mit den VIP-Singers ordentlich Party. Von Pop bis Rock'n'Roll begleitet von E-Gitarre, Schlagzeug und Piano und das ist etwas andere Frühjahrskonzert, würde ich sagen, im Stadttheater Sterzing ab 20 Uhr.
0: Was auch immer Sie unternehmen, wir wünschen Ihnen eine gute Zeit mit vielen schönen Dingen, die Sie zu sehen bekommen. Zu uns kommt gleich die bekannte Moderatorin und Unternehmerin Nina Ruge. Wird ganz spannend, denn es geht nämlich unter anderem um das gesunde Leben und das so lange als möglich. Ja, wer will das nicht? Nach den Nachrichten geht's los. Thomas Angerer mein Name. Ich wünsche Ihnen einen entspannten Sonntag.
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0: 10 vor 10.
1: Bozen, Gerichtsplatz soll zum Parkplatz werden. Ajut Alpin startet Sommertätigkeit. Das Wetter fein sommerlich. Ich bin Florian Scheringer, schönen Vormittag.
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1: Der Bozner Gerichtsplatz ist an den meisten Tagen eine große leere Fläche mit gepflastertem Boden, einem Springbrunnen und zwei kleinen Bäumen. Ab und zu finden Feste und Veranstaltungen statt. Schon bald soll der Platz aber einen neuen Zweck bekommen, und zwar als Parkplatz. Wegen einiger großer Baustellen in der Zone fallen derzeit viele Parkplätze weg und künftig sollen Anwohner auf den Gerichtsplatz ausweichen können, wie die Tageszeitung Alto Adige berichtet. 50 Autos sollen da Platz finden, aber nur so lange, bis die umliegenden Parkplätze wieder frei sind, sagt die Gemeinde. Der Bergrettungshubschrauber Ajut Alpin fliegt ab heute wieder. Die Sommersaison ist offiziell gestartet. Das heißt, die Flugretter sind jeden Tag von 8 bis 20 Uhr in Bereitschaft. Im Wechsel mit anderen Rettungshubschraubern kann der Dienst auch auf 6 bis 23 Uhr ausgedehnt werden. Ajut Alpin konzentriert sich vor allem auf die Bergrettung im ladinischen Dolomitengebiet in Südtirol, Trentino und Belluno. Deutschland, Frankreich und Großbritannien wollen die stockenden Verhandlungen um ein Ende des Ukraine-Kriegs wieder in Gang bringen. Dazu treffen sich die Staats- und Regierungschefs der drei Länder am Abend mit dem ukrainischen Präsidenten Selenskyj in London. Tine Klimach berichtet.
2: Das Angebot von Selenskyj an Putin für neue Gespräche wurde abgeblockt. Stattdessen gehen die Kämpfe mit großen Verlusten auf beiden Seiten weiter. Das könnte die Bereitschaft zu Verhandlungen erhöhen. Die Europäer wollen dann mit am Tisch sitzen. Zuletzt hatte Putin den früheren Bundeskanzler Schröder als europäischen Unterhändler ins Spiel gebracht und sich mit ihm diese Woche im Kreml getroffen. Bevor es aber um mögliche Unterhändler geht, soll die inhaltliche Linie für Verhandlungen geklärt werden. Darum geht es heute bei den Gesprächen.
1: Die EU hält an der Entschädigung von Fluggästen fest, die wegen einer Verspätung mehr als 3 Stunden warten müssen. Laut der Richtlinie muss die Fluggesellschaft dem Passagier dann bis zu 600 Euro zurückzahlen. Das EU-Parlament ist jetzt kurz davor, diese Regelung zu erneuern. Dem Weltverband der Fluggesellschaften IATA gefällt das gar nicht. Jedes Jahr würden Airlines 8 Milliarden Euro für diese Entschädigungen ausgeben. Und oft seien sie gezwungen, Flüge komplett zu streichen, weil das für sie billiger sei, als den Passagieren Geld zurückzuzahlen. Und jetzt scheint verbreitet die Sonne. Mehr zum Wetter hören Sie gleich.
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1: Traumhaft sonnig ist es heute, nur vereinzelt halten sich ein paar dichtere Wolken. Am Nachmittag werden die Temperaturen sommerlich bei 24 bis 29 Grad. Aktuell messen wir 21 Grad in Meran, 18 in Ayers, 17 in Völs und 15 Grad hat es in Sand in Taufers. Im Tagesverlauf bilden sich aber auch einige Regenschauer und Gewitter, vor allem am Abend. Viel Regen kommt dabei aber nicht zusammen.
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9: Einen wunderschönen Sonntagvormittag, Südtirol, und willkommen am größten Frühstückstisch des Landes. Heute sitzt eine Frau bei uns, die viele Jahre das deutsche Fernsehen geprägt hat als Moderatorin, mittlerweile aber seit 10 Jahren einen anderen Weg eingeschlagen hat. Sie ist heute Bestseller-Autorin, Podcasterin und eine der spannendsten Stimmen rund um gesundes Leben und gesund altern. Nina Ruge bei uns. Willkommen hier am größten Frühstückstisch des Landes. Ja.
10: Danke, dass ich da sein darf, Magdalena.
9: Sie sind ja nur ganz kurz hier in Südtirol, leben normalerweise so zwischen der Schweiz und Toskana, gell? Aber wie gut tut diese Zeit hier in Südtirol, auch wenn sie nur so kurz ist?
10: Ja, also ich war erstaunt, als ich am Bahnhof ankam in Bozen. So ganz modern werde ich jetzt nicht. Das hat mich erstaunt. Man musste auch, um die Treppen runterzulaufen. Ich bin ein paar Tage unterwegs, habe ein bisschen Gepäck. Ja, das war ein gutes Training. Nein, ich finde die Altstadt wunderschön. Und das hat mich motiviert, mehr zu sehen von Bozen. Ich kenne es nämlich nur sehr oberflächlich.
9: Und vom Feeling her geht es Ihnen gut hier in Südtirol?
10: Absolutely. Ich sage immer, beziehungsweise mein Mann sagt immer, wir sollten ein Königreich bilden. Die Südtiroler, die Bayern und die Österreicher.
9: Dann wünschen wir einen schönen Sonntag raus ins Land und starten hier los, wie immer, mit Südtirols bester Musikmix.

0: Sie war jahrzehntelang ein vertrautes Gesicht im Fernsehen und hat sich dann entschieden, nochmal einen ganz neuen Weg einzuschlagen. Nina Ruger heute bei mir in Feuer und Flamme hier auf Südtirol 1. Nina, Sie haben gesagt, Sie haben einmal gesagt, wir selbst haben eigentlich einen starken Einfluss, was unser Leben betrifft, damit es uns gut geht. Das haben Sie, Sie sind eigentlich das beste Beispiel dafür, weil Sie haben nach 30 Jahren wirklich diese Kehrtwende gemacht. War das allein der Arzt damals, der gesagt hat, mal einen Gang runterschrauben, oder kam der Impuls auch von Ihnen raus damals?
1: Der Zufall trifft nur einen vorbereiteten Geist. Das ist mein Lieblingsspruch von Louis Pasteur. Und mein ganzes Leben, auch meine ganze berufliche Laufbahn, ist durchzogen von Zufällen. Ich war irgendwann ein bisschen zu alt fürs Fernsehen. Das ist einfach so. Bei Männern gilt das nicht ganz so streng. Aber bei Frauen ist es nach wie vor noch so eine gewisse Altersdiskriminierung. Da muss ich mich jetzt nicht beschweren. Es ist einfach so. Wird sich irgendwann ändern. In den USA beispielsweise gibt es sehr viele ältere Moderatorinnen. Aber das ist halt in Deutschland noch nicht so gewesen. Und habe mir frühzeitig schon gedacht, was ich so alles machen würde. Gut, also auf jeden Fall habe ich viele Vorträge schon gemacht zu Medizinthemen und ich habe viele Konferenzen moderiert. Und als dann durch der große Zufall wollte, dass ich einen Regenerationsmediziner, der gerade aus Stanford zurückkam, als Postdoc traf, da hatte ich in Wien einen großen Forschungspreis moderiert. Im Rahmen dessen habe ich den getroffen. Und der sagte, ich möchte ein Buch schreiben. Sie haben doch schon mit anderen Medizinern so populärwissenschaftliche Bücher geschrieben über das Immunsystem und so. Können Sie nicht auch ein Buch über Longevity schreiben? Und dann habe ich gesagt, was ist das bitte? Ich kannte die Vokabel gar nicht. Das war 2017. Und habe mich da reingefuchst in die Zellbiologie des Alterns. Was da passiert in unseren Zellen. Und das ist ziemlich gruselig. Und fand das so spannend. Ich habe Biologie studiert und habe also von daher keine Probleme gehabt, das zu verstehen. Aber das Thema gab es damals, als ich studiert habe, natürlich noch gar nicht, die Zellbiologie des Alterns. Und fand es so toll, dass ich begonnen habe, mich in dieses Thema hineinzufuchsen und habe das Buch dann komplett geschrieben. 350 Seiten. Das kam 2020 auf den Markt. Und und dann war es sofort ein Bestseller. Und dann ging das sowieso. War für mich klar, ich mache nichts anderes mehr.
0: Wenn Sie sich mal vergleichen müssten an dieser Stelle, die Nina von früher, von vor 10 Jahren und die Nina 2026. Was ist der größte Unterschied, glauben Sie?
1: Ich bin jetzt Unternehmerin. Ich habe ein kleines Start-up gegründet und wir sind mit unseren Produkten, das ist Podcast, das sind meine Kolumnen, das sind meine Vorträge, aber wir organisieren auch einen Kongress, nicht wir alleine, sondern helfen bei anderen. Also wir machen ganz viel und ich habe natürlich auch noch durch die tiefe Beschäftigung mit der gesunden Langlebigkeit etliches in meinem Leben verändert, um länger gesund bleiben zu können.
0: Darüber werden wir heute auch noch sprechen, aber innerlich, wie schaut's aus?
1: Total schön, weil sich dieses Feld so schnell entwickelt. Ich selber bin von Anfang an sehr skeptisch gewesen, was so schnelle und kommerzielle Versprechen anging und habe mich immer wissenschaftlich dagegen gewappnet, weil ich Menschen nicht irgendetwas verkaufen möchte, was einfach nichts bringt für eine gesunde Langlebigkeit. Und diese Anerkennung, diese vielen Follower, wir erreichen jetzt mit allem drum und dran 2,5 Millionen Menschen pro Monat. Das tut unheimlich gut. Und auch älter zu werden, ich werde dieses Jahr 70, und sich so lebendig und fit zu fühlen und überhaupt nicht daran zu denken, mal irgendwie Ruhestand, ja, Ruhestand, das ist, ich weiß gar nicht, was das sein soll, das ist ein gutes Gefühl. 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

0: Mütterleins am Sonntagvormittag, an dem wir Feuer und Flamme für Nina Ruge sind heute. Viele kennen sie noch aus der Zeit im Fernsehen, Nachrichten, Talks, Moderationen, große Bühnen. Aber irgendwann kam dieser Punkt, wo sie gesagt hat, nein, jetzt anders. Wir haben vorhin schon darüber gesprochen und darüber, dass sie jetzt einfach happy ist. Vielleicht so zum Einstieg. Wie haben Sie damals begonnen, Ihr Leben so Schritt für Schritt anzupassen? Was waren denn so die ersten Steps?
1: Ach, das war so mit 17. Da habe ich angefangen mit Yoga. Mhm. Und das hat mich über 25 Jahre nicht losgelassen. Iyengar-Yoga, das ich wirklich mit großer Leidenschaft gemacht habe. Möglichst täglich. Und das habe ich sehr, sehr viel geschafft. Ich habe immer auch Ausdauersport gemacht. Bin entweder joggen gewesen. Ich schwimme unheimlich gerne. Ich habe Jazz-Tanz gemacht. Auch ein bisschen leistungsmäßig. Wir haben auch Auftritte gehabt. Also ich habe mich immer für Sport begeistern können. Vieles mag ich nicht. Skifahren zum Beispiel, das darf man hier gar nicht sagen, glaube ich. Oder Golfen mag ich nicht, wirklich zur großen Trauer meines Mannes, der ein leidenschaftlicher Golfer ist. So, also da habe ich schon mal viel gut gemacht. Dann gehöre ich zu der Generation, die so Müsli schon toll fanden. Ich habe lila Latzhosen getragen und solche Sachen und fand Müsli toll, hatte aber damals noch gar keine Ahnung, dass man mit Ahorn, Sirup oder Datteln und so sich ganz viel Fructose und Zucker in das Müsli tut, was wahnsinnig ungesund ist. Mhm. Also ich habe, glaube ich, ziemlich viel Zucker gegessen. So, das waren so die ersten Schritte. Aber dass ich dann bewusster mich dem gesunden Älterwerden genähert habe, das war dann, als ich wirklich sehr, sehr intensiv gearbeitet habe und wenig geschlafen und mir mein damaliger Arzt, der Dr. Knobloch, nach einem sehr guten und gründlichen Check gesagt hat, also Sie müssen da jetzt mal was machen, sonst betreiben Sie Raubbau an Ihrem System. Mhm. Und da habe ich angefangen, nach seinen Hinweisen, einiges zu verändern und habe dann mit ihm auch das Buch geschrieben, das dann sehr erfolgreich war, Länger, Jung und Gesund mit Nina Ruge und Dr. Knobloch.
0: Was waren seine Tipps?
1: Die Dinge, die Oma auch schon immer gesagt hat. Kind, iss mehr Gemüse, geh früher ins Bett, schlaf ein bisschen länger, beweg dich mehr und reg dich nicht so auf. Aber wenn man das ein bisschen runterbricht auf genaue, sagen wir mal, mit wirklich wissenschaftlich belegten Erkenntnissen versehene Verhaltensweisen, dann war das also erstmal Zucker weglassen, Fleisch weglassen, hochverarbeitete Lebensmittel weglassen, also keine Fertigpizza und keine Fertiglasagne und all das. Also die klassische Mittelmeerdiät, und zwar die klassische. Mhm. Viele denken ja, Mittelmeerdiät wäre so Tiramisu und Sahnesoße mit Pasta. Die klassische Mittelmeerdiät ist ganz stark gemüsebasiert, also Gemüsesuppen oder Salate oder Gemüseauflauf oder solche Dinge. Und frisches und gutes Olivenöl dazu und solche Dinge.
0: Kaffee?
1: Ja, liebe ich. Mhm. Und Kaffee ist gut, in Maßen. Ich trinke den ohne Milch. Also diese ganze Milchdiskussion, Milch ist schlecht, Hafermilch ist besser, Mandelmilch, da ist nach neuesten Erkenntnissen nur eins dran, dass nämlich Hafermilch wirklich viel Zucker enthält. Und wenn man meint, dass das die Alternative wäre zur Kuhmilch, ist es wirklich ein Irrglaube. Also Kaffee trinke ich meistens vormittags und vielleicht habe ich Lust, nach dem Essen nochmal einen Espresso zu trinken. Mhm. Und heute sehen wir, zeigen die Forschungsergebnisse einfach, da sind Polyphenole drin, die sind gut. Mhm. Wenn man sich das literweise reinkippt, dann ist das natürlich nicht zu empfehlen. Die Dosis macht immer das Gift. Mhm.

0: Eine Frau, die den Mut hatte, ihr Leben nochmal neu zu denken. Ja, mein heutiger Sonntagsgast hier auf Südtirol 1 in Feuer und Flamme, Nina Ruge. Ja, die aus dem Fernsehen von früher, heute aber eine der spannendsten Stimmen rund um gesundes Leben und Älterwerden. Ja, einer der Trends, auch auf Social Media kommen wir nicht daran vorbei. Und genau darüber werden wir gleich auch sprechen.
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0: Und Nina Ruge, heute ein schönes Wochenende. Mir kommt manchmal vor, man ist so überfordert. Social Media voll, ein Dschungel von Tipps und wir wissen manchmal nicht mehr, wohin. Was würden Sie uns raten?
4: Das ist wirklich ein Riesenthema und das ist mit Social Media explodiert. Mhm. Weil natürlich guckt jeder, was wird denn da so angeboten? Und da sind Influencer, die unglaublich überzeugend und toll aussehend und eloquent einem erzählen, dass man jetzt jeden Tag mindestens 5 dicke Esslöffel mit einem Proteinpulver zu sich nehmen muss. Das ist für den normalen Menschen nicht durchschaubar. Mhm. Das ist wirklich tragisch. Mhm. Deshalb bezeichne ich mich ja auch als Bullshit-Filter, weil eben ja. Im Netz so viel Bullshit unterwegs mhm. ist. Und ich denke tatsächlich, es gehört eine Gesundheitskompetenz dazu, überhaupt mit den heutigen Medien so umgehen zu können, dass man sich seriöse Informationen rausholt. Das mhm. müssen wir auch in der Schule lernen. Ich habe jetzt gerade einen Podcast gemacht mit Professor Okan von der TU München, der nur über Gesundheitskompetenz forscht. Mhm. Und er sagt zum Beispiel, in Deutschland haben 75% der Menschen eine schlechte Gesundheitskompetenz. Mhm. Das heißt, sie wissen nicht, wo sie seriöse Informationen herbekommen, wie sie sich gesund erhalten können. Und 90% haben eine ganz schlechte Gesundheitskompetenz in psychischen Themen, mentalen mhm. Themen. Also Angststörungen oder auch Stress, Burnout-Symptome und vieles andere mehr. Woher sollen sie es auch haben? Das ist kein Vorwurf, mhm. sondern das bedeutet, dass man sich schon darüber klar werden muss und bewusst werden muss, in den Schulen brauchen wir Hilfe. Wie finde ich gute Informationen? Wo sind die Seiten im Netz, die seriös sind? Aber auch so ein gewisses eigenes kritisches Gefühl zu entwickeln. Mhm. Man kann nicht ständig alle Studien überprüfen, die da hinterlegt sein sollen, um sich auch vom Bauchgefühl mehr mal leiten zu lassen. Nee, also das kann jetzt nicht gut sein.
0: Haben Sie sich manchmal auch schwer getan mit dem Nein sagen und Stopp sagen? Oder war das für Sie auch ein Lernprozess?
4: Ich bin Jungfrau vom Sternzeichen. Mhm. Die sind sehr konsequent und sehr willensgesteuert. Mir ist nur eins schwer gefallen, nämlich mir das Rauchen abzugewöhnen. Mhm. Da war ich allerdings 29, habe mit einer Freundin zusammengelebt in einer Wohngemeinschaft, die eine ganz starke Raucherin war. Und ich habe es dann immer mal wieder geschafft, aufzuhören. Und dann saß sie da qualmend neben mir und wieder habe ich angefangen. Mhm. Und dann hatte ich einen Freund, einen Architekten, der überhaupt nicht geraucht hat und das ganz schrecklich fand. Das war nochmal ein Push. Und dann habe ich mir aber willentlich gesagt, und du machst das nie wieder. Und es ist ja auch so, wenn du von der Sucht runter bist und dann brauchst du den Willen, dann ist auch dieser körperliche Effekt nicht mehr da, dass du es unbedingt wieder haben willst. Und beim Zucker ist ja auch eine Droge.
0: Ja.
4: Und wenn man mal testet und eine Woche lang wirklich kein Zucker im Kaffee, kein Dessert, keine Süßspeisen zwischendurch, auch nicht so süßes Obst zu sich nimmt und man merkt, der ganze Hieper ist weg.
0: Ja.
4: Ich will gar nicht mehr.
0: Ja.
4: Das ist schon eine interessante Erfahrung, die hilft.

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1: Einen schönen Sonntagvormittag. Wir ratschen heute mit Nina Ruger hier auf Südtirol 1 in einen relaxten Sonntag. Welcher Song passt denn da perfekt rein?
2: Ich liebe Coldplay.
1: Oh.
2: Sky Full of Stars, den liebe ich total, aber Fix You auch.
1: Mhm. Können wir später spielen, wenn Sie möchten.
2: Gerne. Arme in die Luft.
1: Ja, genau.

0: gesund leben, lange fit bleiben, bewusst altern. Das sind Themen, die heute überall auftauchen und jeden irgendwo betreffen, ob alt oder jung. Und mein heutiger Gast Nina Ruge beschäftigt sich intensiv damit, aber ohne irgendwie mit erhobenem Zeigefinger oder uns irgendwas aufschwatzen zu wollen, wie sie ihren Alltag so meistert. Es gibt sehr eigene Rituale, so viel sei schon mal verraten. Darüber sprechen wir gleich.
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0: Und mit Nina Ruge heute einen schönen Sonntag. Frau Ruge, wenn wir das Ganze mal runterbrechen. Ich habe gelesen, Sie haben gewisse Rituale entwickelt in Ihrem Leben. Sie stehen am Morgen auf und dann beginnt der ganze Zauber. Wenn wir das mal ja, so durch Ihren Tag marschieren, sozusagen gemeinsam.
3: Ja, da brauchen wir ziemlich lange, wenn wir das tun.
0: Das passt
3: Nein,
0: super.
3: Also ich stehe erstmal auf und begrüße den Tag. Ja. Ich sage immer Willkommen Tag, weil diese Dankbarkeit, die damit verbunden ist, für dieses Leben, das ich noch haben darf, und mir das jeden Morgen bewusst zu machen, ist für mich ein ganz, ganz wichtiges Ritual. Mhm. Und da ich Haustiere habe, ich habe zwei Katzen und einen Hund, ist es eine ganz große Freude, die zum einen zu kraulen, manche sind dann auch im Bett, oder zu bürsten.
0: Auch das. Eben das habe ich auch gelesen.
3: Und sie dann zu versorgen, also eben auch Futter zu geben, Wasser zu geben. Ich habe meine beiden Katzen, die habe ich adoptiert von oder übernommen von einem Ehepaar, die nicht mehr halten konnten. Die sind jetzt schon ein bisschen älter und die müssen auch kriegen Medikamente und so. Muss man auch öfter machen und regelmäßig. Aber ich tue das gerne und mein Hund muss natürlich raus, um Pipi zu machen erstmal. Das ist jetzt sehr privat. Aber ich mag das, weil es mich erdet. Mhm. Und ich frühstücke halt nicht groß. Ich habe früher sowieso Intervallfasten gemacht, also morgens gar nichts gefrühstückt. Nur grünen Tee und ein bisschen Flohsamenschalen und Zitrone. Und natürlich vorher ganz viel Wasser trinken, warmes Wasser trinken. Und heute, damit ich auf meine Proteinmenge als ältere Dame komme, da gibt es bei mir immer einen Joghurt, also Skier mit Joghurt gemixt. Und da kommen dann auch eine ganze Menge Nahrungsergänzungsmittel rein in Pulverform und Weizenkeime und solche Dinge. Aber kein Zucker und kein Brot und all sowas gibt es nicht.
0: Sie strahlen ja so richtig schön, haben so einen schönen Schwung, der ist richtig ansteckend. Gibt es aber auch mal so richtige Null-Bock-Tage?
3: Nö.
0: Nie? Gar nie?
3: Nö, einfach nur müde. Also heute Morgen bin ich in München aufgewacht und musste relativ früh zum Zug und hatte wenig geschlafen und weiß, ich habe heute wieder viel zu tun mit Ihnen, Magdalena zum Beispiel. Dann merke ich so, also ich würde jetzt eigentlich gerne so Hängematte. Ne? Und das geht halt nicht. Und das Wichtige ist einfach Ja zum Leben zu sagen und zu dem, was ist. Mhm. Und nicht ständig damit zu hadern und zu fragen, hätte Fahrradkette. Sich beschweren, das Wort finde ich so toll. Das macht einen schwer. Ich habe mich dafür entschieden, dass ich jetzt hier nach Bozen fahre und hier den ganzen Tag

zu kommen. Aber es ist schon fast noch eine stärkere Beziehung zur Natur und den Jahreszeiten, weil es einfach, diese toskanische Natur ist von einer Wucht und natürlich auch von einer Härte. Wir haben jetzt gerade eine Viper bei uns direkt vor dem Haus gefunden. Oder ich meine, wenn mein Hund da drauf tritt, das wäre Horror. Oder es gibt halt viel mehr Insekten. Also muss man schon ein bisschen aufpassen. Aber es gibt nicht nur Licht, es gibt überall Schattenseiten. Mhm.

0: 10 vor 11.
1: Neue Studie. Menschen sind hilfsbereiter als gedacht. Bei Flugverspätungen gibt es weiterhin Geld zurück. Das Wetter überwiegend freundlich. Ich bin Florian Scheringer. Schönen Vormittag.
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1: Die meisten Menschen sind offenbar deutlich weniger egoistisch als gedacht. Das

0: zeigt eine neue internationale Studie der Unis Bonn und Frankfurt. Demnach unterschätzen viele die Hilfsbereitschaft anderer, obwohl die meisten eigentlich kooperativ sind. Zoe Tassovali berichtet.
1: Für die Studie sollten die Teilnehmer einschätzen, wie sich ein völlig fremder Mensch entscheiden würde. Dabei lagen viele daneben. Sie trauten anderen deutlich weniger Gemeinsinn zu, als tatsächlich vorhanden war. Weltweit waren knapp 7 von 10 Menschen bereit, für ein gemeinsames Ziel auf eigenes Geld zu verzichten. Viele hatten aber nur mit etwa jedem zweiten gerechnet. Das ist laut den Forschern ein Problem, denn wer andere als egoistischer hält, als sie sind, macht es am Ende schwerer, gemeinsam etwas zu erreichen.
0: Der Bergrettungshubschrauber Aiut Alpin fliegt ab heute wieder. Die Sommersaison ist offiziell gestartet. Das heißt, die Flugretter sind jeden Tag von 8 bis 20 Uhr in Bereitschaft. Im Wechsel mit anderen Rettungshubschraubern kann der Dienst auch auf 6 bis 23 Uhr ausgedehnt werden. Aiut Alpin konzentriert sich vor allem auf die Bergrettung im ladinischen Dolomitengebiet in Südtirol, Trentino und Belluno. Der Bozner Gerichtsplatz ist an den meisten Tagen eine große leere Fläche mit gepflastertem Boden, einem Springbrunnen und 2 kleinen Bäumen. Ab und zu finden Feste und Veranstaltungen statt. Schon bald soll der Platz aber einen neuen Zweck bekommen, und zwar als Parkplatz. Wegen einiger großer Baustellen in der Zone fallen derzeit viele Parkplätze weg und künftig sollen Anwohner auf den Gerichtsplatz ausweichen können, wie die Tageszeitung Alto Adige berichtet. 50 Autos sollen da Platz finden, aber nur so lange, bis die umliegenden Parkplätze wieder frei sind, sagt die Gemeinde. Die EU hält an der Entschädigung von Fluggästen fest, die wegen einer Verspätung mehr als 3 Stunden warten müssen. Laut der Richtlinie muss die Fluggesellschaft dem Passagier dann bis zu 600 Euro zurückzahlen. Das EU-Parlament ist jetzt kurz davor, diese Regelung zu erneuern. Dem Weltverband der Fluggesellschaften IATA gefällt das gar nicht. Jedes Jahr würden Airlines 8 Milliarden Euro für diese Entschädigungen ausgeben. Und oft seien sie gezwungen, Flüge komplett zu streichen, weil das für sie billiger sei, als den Passagieren Geld zurückzuzahlen. Und am Nachmittag werden die Wolken dichter, gleich mehr zum Wetter.
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3: Sonne und Wolken wechseln sich ab an diesem Sonntagvormittag. Erst am Nachmittag bilden sich dichtere Wolken und am Abend kann es verbreitet leicht regnen. Jetzt hat es 22 Grad in Brixen, 21 in Kaltern, 17 in Taufers im Münstertal und 15 Grad messen wir in Wolkenstein. Die Höchstwerte erreichen heute 24 bis 29 Grad. Auch morgen Montag gibt es am Vormittag Sonne und am Nachmittag Wolken und ein paar Regenschauer.
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5: Eine Frau, die zeigt, dass Veränderung kein Alter kennt. Das ist mein heutiger Gast in Feuer und Flamme, Nina Ruge. Jahrzehntelang eine bekannte Persönlichkeit aus dem Fernsehen, dann der Switch zu ihrem heutigen Ich. Sie ist mittlerweile eine der spannendsten Stimmen rund ums gesunde Leben und Älterwerden. Wir starten in Stunde 2 und sprechen gleich darüber, wie man bei sich bleibt in einer Welt, die eigentlich ständig schneller wird.

0: Sie das beste Musikmix durch diesen Sonntag. Schön, dass Sie bei uns sind. Frau Ruge, viele Menschen fühlen sich heute oft getrieben von Erwartungen, Tempo, ständigem Vergleich, dieser Stress. Stress ist ein wichtiges Thema, auch für unsere Gesundheit. Vielleicht so Ihre Top-3-Tipps, weil es ist zwar ein großes Feld, aber Ihre Top-3-Tipps für uns alle, die Sie hier mitgeben möchten.
1: Ich finde, alle Alterungsprozesse sind doch ganz wichtig, mal gemessen zu werden. Mhm. Also ein Messen. Stress kann man messen. Man muss sich jetzt nicht so einen Ring kaufen, so einen,
0: ah, ja.
1: oder so ein Armband.
0: Ja.
1: Man kann auch mal, aber das ist, muss man halt dann tatsächlich von einem Mediziner sich bestellen oder von jemandem, der mit Stressmanagement zu tun hat, ist also ein bisschen aufwendig. Man kann die Herzfrequenzvariabilität messen.
0: Mhm.
1: Und das bedeutet, wir können messen, wie stark unser sympathisches Nervensystem arbeitet,
0: mhm.
1: und wie ununterbrochen. Wenn wir also Tag und Nacht nur von dem dominiert sind, und das ist der Stresstreiber,
0: mhm.
1: dann haben wir Dauerstress. Das können wir gar nicht steuern. Das gehört zum autonomen Nervensystem. Wenn wir uns also unter Druck fühlen oder selber setzen, dann ist dieser Teil des Nervensystems immer aktiv und erhöht den Blutdruck, macht den Atem flach, erhöht die Atemfrequenz, erhöht den Puls, blockiert die Verdauung und vieles andere mehr. Ungünstig und führt dann auf Dauer zu bestimmten Alterserkrankungen. Also mal die Herzfrequenzvariabilität messen, macht Sinn, denn die zeigt, ist der Sympathikus jetzt gerade am Ruder, dann ist deine Herzfrequenz, dein Puls, tock, tock, tock, tock, wie ein Metronom. Und wenn du entspannt bist, möglichst nachts die ganze Zeit, dann ist dein Parasympathikus aktiv und dann gibt es so kleine unterschiedliche Variationen, dann macht es tock, tock, und je höher die Variation, desto entspannter ist dieser Muskel und desto stärker ist der Parasympathikus.
0: Mhm.
1: Und das sich mal anzuschauen, habe ich nachts auch dieses Tock, Tock, Tock, Tock. Dann ist die Herzvariabilität niedrig, also ein niedriger Wert ist schlecht. Dann sollte man sich schon mal anschauen, was kann ich tun, um mich grundzuentspannen.
0: Mhm.
1: Und da gibt's das, ich denke schon, das ist sehr, sehr persönlich,
0: mhm.
1: weil jeder andere Auslöser hat für Stress und damit auch andere Hilfen braucht.
0: Mhm.
1: Aber es gibt ein paar Dinge, die bei jedem funktionieren und dazu gehört die 47-11-Atmung.
0: Okay.
1: Die finde ich großartig.
0: Mhm.
1: Wenn wir sehr flach und schnell atmen, wird der Sympathikus aktiviert,
0: mhm.
1: also unser Stresssystem. Wenn wir die Atemfrequenz um die Hälfte senken, also vielleicht von 14 auf 7 oder von 12 auf 6 Mal pro Minute, dann wird der Parasympathikus adressiert.
0: Mhm.
1: Und dann kommt die Entspannung. Und das mache ich ganz oft am Tag.
0: Mhm.
1: Zum Beispiel habe ich jetzt hier am Fahrstuhl gestanden und dann kam der nicht, also atme ich tief ein durch die Nase. Und dann halte ich kurz an. Und dann ganz langsam durch den Mund wieder ausatmen. Und das entspricht so in etwa 4 Sekunden einatmen,
0: mhm.
1: 7 Sekunden ausatmen. Kleine Pause und dann weiter. Und 47-11, weil es wäre ganz schön, wenn man das 11 Minuten schafft.
0: Mhm.
1: Man kann es beim Fernsehen machen, man kann es, egal wo, man sitzt im Zug oder so. Und das tut wirklich gut. Wenn man es ein paar Mal probiert hat, spürt man es unmittelbar.
0: Mhm. Mache ich immer vor dem Einschlafen.
1: Auch ganz toll.
0: Ja.
1: Ja, was ich, also wenn es ums Schlafen geht, was ich noch sehr liebe, ist zum einen das Dankbarkeitsritual.
0: Mhm.
1: Also wirklich sich hinlegen und durch den ganzen Körper reisen und sich bei allen bedanken, die da mal wieder, ohne dass sie irgendwie gemuckt haben, ihre Arbeit getan haben.
0: Mhm.
1: Bis hin zum Magen und zur Lunge und zu den Muskeln des Oberarms und zur Zunge und dabei natürlich auch ganz bewusst entspannen.
0: Mhm.

0: Vom Fernsehen zur fünffachen Bestseller-Autorin, zur Expertin für Gesundheit und Lebensqualität. Nina Ruge hat ihren Weg konsequent weiterentwickelt. Sogar ausgezeichnet wurde sie für ihr soziales Engagement, habe ich gelesen, gell, Nina Ruge, und andere mit dem Bundesverdienstkreuz und dem Bayerischen Verdienstorden. Frau Ruge, spulen wir vielleicht auch noch ein paar Jährchen zurück in Ihre Kindheit. Wie waren Sie damals auch schon so wissbegierig, eher hinter den Büchern oder draußen, Entdeckerin? Wie war es damals in Ihrer Kindheit?
1: Ich war so ein ganz schüchternes Mädchen.
0: Okay.
1: Ja, immer am Rockzipfel der Mama. Mhm. Und meine Eltern waren ziemlich verzweifelt. Meine ältere Schwester war nämlich so ein Haudegen und ganz mutig. Und ich habe mich noch nicht mal zum Bäcker getraut. Die wussten gar nicht, was sie da mit mir machen sollten. Mhm. Das hat sich dann aber mit der Pubertät geändert.
0: Okay.
1: Ich habe sehr früh Abi gemacht mit 17 und bin dann und mit Knall und Fall von zu Hause ausgezogen, mhm, und in eine Wohngemeinschaft. Und habe mich dann tatsächlich so getestet, dass ich mich neu erfinden konnte.
0: Mhm. Dann das Biologiestudium mit Auszeichnung, also ehrgeizig sind Sie definitiv auch.
1: Es ist in mir drin und das habe ich von meinen Eltern, ganz okay, klar. Alles, was ich mache, mache ich richtig.
0: Ja. Was treibt Sie heute am allermeisten an?
1: Es ist wirklich die Neugier, das, mhm, ist auf der einen Seite. Ich habe heute im Zug auch wieder die Newsletter gelesen, die neuesten Studien. Dieses Feld der Gesundheits- und Präventionsforschung, mhm, und was man heute tun kann, das ist explodiert. Und immer wieder zu schauen, was da Neues gibt, mhm, ist einfach, ich glaube, es geht jedem so, wenn man in einem Fach wirklich gut und tief drin ist, mhm, und so viele Facetten kennt, dann ist es einfach faszinierend, sich da drin weiter wie so ein Fisch im Wasser, mhm, herumzuwimmeln. Und was mich noch antreibt, ist tatsächlich die Rückmeldung von den vielen Zuschauerinnen und Zuhörern, mhm, dass sie toll finden und für ihr Leben etwas mitnehmen können von, mhm, dem, was ich ihnen serviere. Mhm. Und da will ich natürlich noch mehr servieren.
0: Mhm. Vielleicht auch Verantwortung, oder? So ein bisschen fühlen Sie sich manchmal auch ein bisschen verantwortlich dann auch für Ihre Zuhörer, Zuschauer?
1: Ich fühle mich verantwortlich dafür, dass sie irgendwann mal anfangen, Selbstverantwortung zu übernehmen. Weil wir können, letztlich kann man das Gespür und auch die Pflege der eigenen Gesundheit überhaupt nicht delegieren. Man kann sich Rat suchen, klar, mhm, aber machen muss man es halt selber. Mhm.

0: immer in Bewegung, innerlich wie äußerlich. Janina Ruge ist mein heutiger Sonntagsgast in Feuer und Flamme hier auf Südtirol 1, blickt auf eine jahrzehntelange Karriere im Fernsehen zurück, ist mittlerweile aber auch schon seit 10 Jahren eine der bekanntesten Expertinnen für ein gesundes und langes Leben. Gleich werfen wir gemeinsam aber noch einen Blick nach vorne auf das, was noch kommt.
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0: Und Nina Ruge, heute allen ein schönes Wochenende. Frau Ruge, schauen wir mal gemeinsam ein bisschen in die Zukunft. Sie sind fünffache Bestseller-Autorin, haben einen super Podcast am Laufen. Aber Sie haben wahrscheinlich immer noch Ziele und Visionen. Woran arbeiten Sie gerade noch? Im Kopf vielleicht?
4: Also es ist wirklich so, der Podcast, das sage ich jetzt, heißt Stay Young.
0: Ja, genau.
4: Mit einem Y in der Mitte und in einem Wort. Es ist schon eines meiner wichtigsten Babys, mhm, weil ich jeweils einen Top-Experten, Wissenschaftler, was auch immer, für eine Stunde im Interview habe und versuche, den so verständlich zu befragen, dass meine Zuhörerinnen und Zuschauer wirklich mit einem jetzt habe ich was für mich mitgenommen, mhm, rausgehen. Und das führt dazu, dass viele ein großes Vertrauen haben mir gegenüber. Mhm. Und das möchte ich gerne nutzen. Ich möchte gerne noch mehr, und das habe ich schon begonnen, auch mit Institutionen zusammenarbeiten, Ministerien, Versicherern, auch großen Unternehmen, die sich viele von denen transformieren sich jetzt. Ich benutze ganz bewusst diese Vokabel, weil das ist wirklich ein sich vom Kopf auf die Füße stellen. Mhm. Nämlich von Sick Care zu Health Care. Mhm. Von ich gehe erst zum Arzt, wenn ich krank bin, mhm, und der soll dann reparieren, hin zu einem, wir tun alles dafür, dass jeder Mensch Verantwortung übernimmt und das schon als Kind beginnt zu spüren, mhm, für seine eigene Gesundheit. Mhm. Und auch beginnt wirklich mal zu schauen, habe ich alle Impfungen? Sollte ich nicht vielleicht mal einen Bluttest machen in der Apotheke? Mhm. Man muss ja nicht zum Arzt rennen. Vernünftig, nicht hypochondrisch, aber immer zu gucken, ich lese auch mich mal ein bisschen ein in bestimmte Themen oder ich, mhm, habe bestimmte Krankheiten in der Familie. Ich frage mal, auch im Netz, und zwar seriöse Quellen, mhm, was das für mich bedeuten kann, ob ich nicht frühzeitig Darmkrebs zum Beispiel, Brustkrebs, ob ich nicht frühzeitig doch mal einen Gentest mache, mhm, und schaue, haben wir das in der Familie und kann ich da eventuell dann durch einen bestimmten Lebensstil vorbeugen. Das ist so mein Wunsch, dass ich noch breiter sozusagen eine Allianz mit ganz vielen einflussreichen Institutionen schmieden kann, um, mhm, die Menschen breit aufzuklären.
0: Mhm. Haben Sie sowas wie eine Bucketlist sonst in Ihrem Leben?
4: Hatte ich nie.
0: Noch nie?
4: Nein.
0: Mhm.
4: Mein Motto ist, der Zufall trifft nur einen vorbereiteten Geist.
0: Ja.
4: Und alle Chancen, die sich mir bieten, erkenne ich sofort und ergreife sie.
0: Ja.
4: Aber die habe ich nie geplant.
0: Mhm. Das heißt also, es gibt auch nichts, wo Sie sagen, wenn ich jetzt das machen könnte, dann würde ich das jetzt sofort angehen.
4: Nein, wo ich bin, will ich sein.

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2: Wir wünschen ein schönes Wochenende. Hab's vorhin schon versprochen, Frau Ruger. Noch einen Musikwunsch haben Sie frei. Und wir haben vorhin schon gesagt, es wird Coldplay und es wird
3: Fix You.
2: Ganz genau.
3: Ja, das Wochenende soll natürlich schön beginnen. Dieses Fix You hat für mich eine etwas traurige Note, weil meine Schwester war gestorben, ganz, ganz plötzlich. Und ich kann das jetzt gar nicht erzählen, das war so ein unglaublich, auch wieder Verkettung von Zufällen. Ich war ganz am Boden zerstört und dann lief dieser Song. Mhm. Und der hat mir ein bisschen geholfen, noch mehr weinen zu können. Ja. Das ist jetzt, um in den Sonntag zu gleiten, nicht die richtige Farbe, aber es ist die richtige Sensibilität.

0: Langsam wird's Mittag, so langsam kommt auch der Mittagshunger. Ein sicheres Zeichen dafür, dass wir auch langsam aber sicher ins Frühstücksfinale gehen hier in Feuer und Flamme auf Südtirol 1. Wie immer natürlich mit unserem Abschlussspiel. Vorher aber gleich auch noch die Frage an meinen heutigen Gast Nina Ruge, wie es denn mit dem Kochen hat. Bleiben Sie.
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0: Und damit rein ins Finale unseres Sonntagsratschers heute mit Nina Ruge. Frau Ruge, noch schnell, bevor wir hier loslegen mit unserem Fragenhagel, mein Satz, dein Satz. Sonntage, so, wenn Sie einen freien Sonntag haben, wie gerne stehen Sie in der Küche dann?
3: Nicht gerne.
0: Nicht gerne?
3: Ich habe noch nie gekocht. Okay. Meine Mutter hat immer gesagt, wenn ich dir das Kochen beibringe, heirate dich einen Mann nur deswegen. Deshalb habe ich immer Tiefkühlkost.
0: Also eher der Mann, der kocht.
3: Nein, wir leben tatsächlich mittags von einem großen, bunten, tollen Salat.
0: Okay.
3: Und wir holen uns auch oft was.
0: Okay. Am Morgen brauche ich unbedingt
3: meinen grünen Tee.
0: Ein langes, gutes Leben bedeutet für mich
3: alles.
0: Gesundheit heißt für mich heute
3: sehr sensibel auf viele Punkte gucken, mich selbst beobachten und konsequent Fehler vermeiden. Ist jetzt abstrakt, aber es ist so ein Riesenfeld. Mhm. Es geht nur abstrakt zu antworten.
0: Ein Wendepunkt in meinem Leben war?
3: Den Job als Studienrätin an den Nagel zu hängen, mich von meinem Mann zu trennen und die Stadt zu verlassen, nach Berlin zu gehen.
0: Mut bedeutet für mich?
3: Ist ein dritter Arm.
0: Glück ist für mich?
3: Nicht das Große, das Kleine.
0: Was viele über mich nicht wissen.
3: Ich bin sparsam.
0: Ein perfektes Wochenende ist für mich.
3: In Harmonie mit meinem Mann und meinen Tieren.
0: Das wollte ich schon immer mal loswerden.
3: Stress ist nicht nur schlecht, sondern es gibt auch guten Stress.
0: Und damit sage ich danke für dieses Gespräch und übergebe die letzten Worte an Sie.
3: Wer hätte das gedacht, dass ich jetzt sage, alles wird gut, aber nicht von alleine.
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0: 10 vor 12. Zweisprachigkeit. PD schlägt Reform vor. Fehlalarm. Finchker Feuerwehren mit Appell an die Bevölkerung. Das Wetter wechselnd bewölkt. Ich bin Florian Scheringer. Guten Tag.
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0: Wer in Südtirol im öffentlichen Dienst arbeiten will, braucht einen Zweisprachigkeitsnachweis. Wo genau man arbeitet, macht keinen Unterschied. Jeder muss den gleichen Test machen. Der Partito Democratico PD will das ändern. Er schlägt vor, die Prüfung an die tatsächlichen Aufgaben anzupassen. Etwa einfachere Tests, wenn im Beruf keine großen Sprachkenntnisse notwendig sind. Außerdem fordert er, dass eine zentrale Stelle geschaffen wird, die alles rund um die

0: Zweisprachigkeit steuert, anstatt mehrere Ämter mit verschiedenen Zuständigkeiten. Um das zu ermöglichen, schlägt der PD eine umfassende wissenschaftliche Erhebung vor, um die Sprachbedürfnisse der Bevölkerung zu ermitteln. Ein nicht gemeldetes Lagerfeuer hat am Abend für einen Großalarm der Feuerwehren im oberen Finchgau gesorgt. Ein Anrufer hatte Rauch im Wald bei Lichtenberg bemerkt und die Feuerwehr angerufen. Daraufhin sind Wehrleute aus der Umgebung sowie das Weiße Kreuz ausgerückt. Vor Ort haben sie aber keinen Waldbrand, sondern nur ein Lagerfeuer an einem Grillplatz gefunden. Die Feuerwehren mahnen dazu, solche Feuer immer vorher zu melden, damit Fehlalarme und unnötige Einsätze vermieden werden. Am Donnerstagabend startet in Mexiko die Fußball-WM und darauf freuen sich nicht nur viele Fans, sondern auch die Sportartikelhersteller. Die drei großen Konzerne Adidas, Nike und Puma profitieren vom WM-Hype und verkaufen deutlich mehr. Ein Trikot von einer der Nationalmannschaften kostet rund 100 Euro. Die Firmen rechnen mit Extraumsätzen im Milliardenbereich. Aber auch andere Produkte dieser Firmen, wie Schuhe oder Lifestyle-Produkte, dürften sich in nächster Zeit besser verkaufen, weil die Fußball-WM das Markenimage stärkt. Das Schuljahr ist bald zu Ende und auch die Schulolympiaden in 4 Fächern sind abgeschlossen. Die erfolgreichsten Teilnehmer sind jetzt bei einer Feier an der Uni Bozen geehrt worden. Es gibt sogar eine Doppelsiegerin. Elaine Mamleev hat die Mathematik- und Physik-Olympiade auf Landesebene gewonnen und beim nationalen Mathematikwettbewerb die Bronzemedaille geholt. Nathan Kizali hat Südtirol beim nationalen Informatikwettbewerb vertreten. Bei der Philosophie-Olympiade haben sich Florian Gutmann und Greta Reinstadler für den österreichischen Bundeswettbewerb qualifiziert. Und mit Sonne und Wolken geht's durch die Mittagszeit. Mehr zum Wetter hören Sie gleich.
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0: So ganz kann sich die Sonne heute nicht durchsetzen, immer wieder ziehen Wolken durch. Gegen Abend nimmt die Bewölkung dann deutlich zu und örtlich sind Regenschauer und Gewitter möglich. Aktuell messen wir 25 Grad in Meran, 24 in Brixen, 21 in Schlanders und 20 Grad hat es in Bruneck. Morgen Montag gibt's wieder einen freundlichen Vormittag, bevor am Nachmittag Regenwolken aufziehen. Die bringen auch ein paar Gewitter mit. Höchstwerte von 26 bis 30 Grad.
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8: Hallo Südtirol, schönen Sonntag mit uns. Gleich schauen wir bei zuckersüßen Palkenbabys vorbei im Bad Schins. Zuerst aber noch 3 Hits zum Starten. Ich begleite Sie durch die Mittagszeit mit Chaperone, Axwell and Ingrosso und Sia. Mahlzeit!

0: Sie richtig. Cool, dass Sie da sind. Chaperone aus Südtirol 1. Klein, weiß und ein richtig fluffiges Gefieder. Ja, echt niedlich. Im Bachchins können wir eine Domfalkenfamilie mit ihren 6 Küken über eine Webcam jederzeit beobachten. Sie sind Ende Mai geschlüpft und die wachsen von Tag zu Tag. Echter Wahnsinn. Vogelexperte Florian Gamper.
1: Die Jungen wachsen herum und wenn einer mal ein paar Tage nicht hinschaut, dann erschrickt er, weil er sagt, ja, wie gibt's das? Sind die jetzt schon so groß? Weil da kannst du fast zuschauen, wie die wachsen. Dann wollen die alle mehr fressen. Weißt? Wenn du da mal den ganzen Tag alle wieder mal hinschaust, dann siehst du, mit welcher Frequenz da noch mal gefüttert werden. Die kommen alle paar Minuten mit Futter. Das ist noch wie ein Lieferservice.
0: Ja, jeden Schritt können wir live miterleben und dann auch mitfiebern, wenn sie nach 30 Tagen so langsam ihr Nest verlassen.
1: Wenn man da jetzt zuschauen kann, ist zwar eine kurze Zeit, und dann, wenn die ausfliegen sind, hat man einen spannenden Tag, weil die ersten Flüge gehen meist irgendwo daneben. Irgendwo landet nach unten und dann die Leute auch, man macht es mal leer. Und ist ja interessant, auch wenn man durch ein Dorf mit den Leuten mal jetzt so frei, das ist den ganzen Tag von mir jetzt Falken im Bachchins, die umfliegen.
0: Ja, schon spannend, wenn zurzeit 5 Domfalkenpaare im Bachchins leben und ihre Küken großziehen. Sind echt zuckersüß, also gerne mal reinschauen, wie sie gefüttert werden oder vielleicht gerade schlafen. Den Link auf unseren Socials und auch online auf Südtirol 1.at.

0: schönes Wochenende auf Südtirol 1. Ich bin Anna Schmienbacher. Lieber Musik oder lieber Nachos und Popcorn? Ja, Sie entscheiden, das ist Ihr Sonntagabend mit unseren Veranstaltungstipps.
1: Heute in Bozen.
2: Heute mal ab ins Kino. Der gerade mal 10 Jahre alte Prinz Adam, der stürzt mit seinem Raumschiff auf der Erde ab und wird dabei von seinem magischen Schwert getrennt, das ihn mit seiner Heimat verbindet. Erst 20 Jahre später findet er das Schwert wieder und wird durch seine Kraft in das All zurück auf seinen Heimatplaneten geschickt, um ihn zu verteidigen.
3: All diese Dinge, die es nur in Legenden und Gute-Nacht-Geschichten gibt. Sprechende Tiger, Raumschiffe und magische Schwerter, die einen Menschen so mächtig machen können wie ein Gott. Da, wo ich herkomme, sind diese Dinge real.
2: Masters of the Universe im Cineplex Bozen ab 18.20 Uhr.
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2: Die MGV Wurlitzer Hitparade. Da gibt's heute mit einem Männergesangsverein Sterzing 1860 und mit den VIP-Singers ordentlich Party. Von Pop bis Rock'n'Roll, begleitet von E-Gitarre, Schlagzeug und Piano. Und das etwas andere Frühjahrskonzert, würde ich sagen, im Stadttheater Sterzing ab 20 Uhr.
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1: 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Nach drei Hits nonstop.

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0: Hallo Südtirol, Mahlzeit mit Lickili auf Südtirol 1 und ich bin Anna Schwienbacher. 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
3: Hola, señores y señores, hombres y mujeres. Mi nombre ist Don Juan Casanova de la Vega y de la Restre de la Manca de mi amor. Der Ihre Beziehung wieder zum Ziehen bringt. Heute haben wir eine Mail von die Genoveva aus Klausen. Und die Genoveva schreibt: Lieber Herr Dr. Don Juan Casanova de la Vega y de la Restre de la Manca de mi amor. Ich bin nun schon seit 35 Jahren mit meinem Mann verheiratet und möchte das Feuer der Liebe wieder neu entfachen. Wie kann ich das machen? Nun, liebe Genoveva, es ist gut, dass Sie wieder die Leidenschaft in Ihre Hombre hochkochen lassen wollen, dass er seinen inneren Macho wiederfindet. Si, ole, ole, ole, ole, ole. Weil sonst passiert Ihnen wie meine Bekannte, die war auch über 30 Jahre verheiratet und da hat sie mir erzählt, wie ihr Mann abends in die Bett gestiegen ist. Und dann ist er ihr ganz sanft über die Bauch gefahren. Und dann das rechte Bein hinunter bis zu die Zehenspitzen. Das linke Bein wieder hoch und an den Rücken entlang. Ole, ole, ole. Meine Bekannte war schon ganz wuschig. Und dann hat er auf einmal aufgehört. Und meine Bekannte sagt, was ist, warum hörst du auf? Und er, na, ich habe endlich die Fernbedienung gefunden. Ole.
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0: 10 vor 1.
1: Verkehrsprobleme und Staus auf der Autobahn. Zweisprachigkeitsnachweise, PD mit neuem Vorschlag. Das Wetter teils sonnig, teils bewölkt. Ich bin Florian Scheringer, guten Tag.
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1: Heute ist auf der Brenner Autobahn wieder viel los. Es kommt zu Verzögerungen. Gerade verlieren sie in Richtung Norden zwischen Bozen und Klausen einiges an Zeit. Auch von Brixen nach Sterzing dauert es länger. Und ein langer Stau hat sich auf der Südspur zwischen dem Brenner und Sterzing gebildet. Zudem sind die Staatsstraßen im Finchgau und Pustertal überlastet. Wer in Südtirol im öffentlichen Dienst arbeiten will, braucht einen Zweisprachigkeitsnachweis. Wo genau man arbeitet, macht keinen Unterschied. Jeder muss den gleichen Test machen. Der Partito Democratico, PD, will das ändern. Er schlägt vor, die Prüfung an die tatsächlichen Aufgaben anzupassen. Etwa einfachere Tests, wenn im Beruf keine großen Sprachkenntnisse notwendig sind. Außerdem fordert er, dass eine zentrale Stelle geschaffen wird, die alles rund um die Zweisprachigkeit steuert, anstatt mehrere Ämter mit verschiedenen Zuständigkeiten. Um das zu ermöglichen, schlägt der PD eine umfassende wissenschaftliche Erhebung vor, um die Sprachbedürfnisse der Bevölkerung zu ermitteln. Ein nicht gemeldetes Lagerfeuer hat am Abend für einen Großalarm der Feuerwehren im oberen Finchgau gesorgt. Ein Anrufer hatte Rauch im Wald bei Lichtenberg gemerkt und die Feuerwehr gerufen. Daraufhin sind Wehrleute aus der Umgebung sowie das Weiße Kreuz

0: ausgerückt. Vor Ort haben sie aber keinen Waldbrand, sondern nur ein Lagerfeuer an einem Grillplatz gefunden. Die Feuerwehren mahnen dazu, solche Feuer immer vorher zu melden, damit Fehlalarme und unnötige Einsätze vermieden werden. In Deutschland ist Cannabis ja seit 2 Jahren legal. Wie sich das auf die Verkehrssicherheit auswirkt, soll jetzt herausgefunden werden. Schwere Verkehrsunfälle unter Cannabis-Einfluss sollen künftig genauer erfasst werden, so Ita Sovali berichtet.
1: Bislang lässt sich nur schwer nachvollziehen, welche Rolle Cannabis bei schweren Unfällen tatsächlich spielt. Künftig sollen deshalb THC-Werte aus Polizeikontrollen systematisch in die Unfallstatistik einfließen. So wollen Forscher und Behörden besser verstehen, wer unter Cannabis-Einfluss verunglückt und wo Aufklärung nötig ist. Erfasst werden sollen Unfälle mit Verletzten oder Toten sowie schwere Unfälle mit hohem Sachschaden.
0: Das Schuljahr ist bald zu Ende und auch die Schululympiaden in Mathematik, Physik, Informatik und Philosophie sind abgeschlossen. Die erfolgreichsten Teilnehmer sind jetzt bei einer Feier an der Uni Bozen geehrt worden. Es gibt sogar eine Doppelsiegerin. Elaine Mamleev hat die Mathematik- und Physik-Olympiade auf Landesebene gewonnen und beim nationalen Mathematikwettbewerb die Bronzemedaille geholt. Und erst am Abend gibt es ein paar Regentropfen, gleich mehr zum Wetter.
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0: Ein Mix aus Sonne und Wolken begleitet uns durch den Sonntagnachmittag. Am Abend kann es dann im ganzen Land leicht regnen, auch ein paar Gewitter sind dabei. Jetzt hat es 26 Grad in Bozen, 22 in Freienfeld, 21 in Toblach und 16 Grad messen wir in Sulden. Morgen wird es wieder wechselhaft bei maximal 26 bis 30 Grad.
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8: Haben Sie schon gegessen? Wenn nicht, bleiben Sie dran für Sonne, Meer und vor allem für gutes Essen. Wir reisen durch Italien in unserem Streaming-Tipp nach Miles Smith, Justin Wellington und Miley Cyrus. 3 Hits nonstop für den Sonntag. Mega, dass Sie da sind.

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1: Miles Smith und Niall Horan. Drive safe.
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0: Der neue Hit von Miles Smith hier auf Südtirol 1. Mittagessen ist vorbereitet. Also besser gesagt, unser Streaming-Tipp. Ein Hollywood-Schauspieler reist durch ganz Italien, schaut sich alle Regionen, aber vor allem das Essen an. Und ja, er schaut sogar in Südtirol vorbei. Lukas Augscheller mit der Serie Tucci in Italy.
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3: Stanley Tucci, den kennen Sie aus Filmen wie Der Teufel trägt Prada oder auch Tribute von Panem. Und der ist richtig verknallt in Italien.
4: Ich bin Stanley Tucci und ich lade Sie ein in das Land, das ich liebe.
3: In jeder Folge reist er durch eine Region Italiens. Er lernt die Geschichte kennen, die Menschen und vor allem das Essen.
5: Das ist wie Musik.
4: Stimmt.
5: Guten Appetit.
4: Das ist echt gut. Ich treffe einen König mit Restaurant.
5: Du schneidest gut.
4: Ich muss doch sehr bitten. Komm schon.
3: Von Sizilien über die Marken bis hin nach Südtirol. Eine ganz tolle Folge zwischen Gourmet und normalen Knödeln. Und diese Serie hat auch was Besonderes. Tucci kann nicht nur Italienisch sprechen, er ist ein echter Genießer aller Italiener.
4: Wollen wir essen?
3: Tucci in Italy auf Disney Plus. Und kleiner Geheimtipp, die Südtirol-Folge gibt's sogar auf YouTube. Von mir gibt's 5 von 5 Streaming-Sternen.
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0: Die besten Klassiker hier bei uns. Grüß dich, ich bin Anna Schwienpacker.
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1: Ich bin Anna Schwienbacher.
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0: 10 vor 2.
1: Überlastung führt zu Staus auf der Autobahn. Europäer wollen Ukraine-Verhandlungen wieder ankurbeln. Das Wetter freundlich und warm. Ich bin Florian Scheringer. Guten Nachmittag.
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1: Heute ist auf der Brenner Autobahn wieder viel los. Es kommt zu Verzögerungen. Gerade verlieren sie in Richtung Norden zwischen Bozen und Klausen einiges an Zeit. Auch von Brixen nach Sterzing dauert es länger. Und ein langer Stau hat sich auf der Südspur zwischen dem Brenner und Sterzing gebildet. Auch auf den Staatsstraßen im Finchgau und Pustertal ist viel los. Da läuft der Verkehr aber recht flüssig. 2 Monate hat man noch Zeit, um sich eine elektronische Identitätskarte zu holen. Am 3. August wird sie Pflicht. Alle, die noch den alten Papierausweis haben, müssen die Karte bei ihrer Gemeinde beantragen. Wer seinen Wohnsitz im Ausland hat, musste bisher zur italienischen Botschaft gehen. Um es diesen Menschen leichter zu machen, kümmert sich in Brixen jetzt die Gemeinde darum. Brixnerinnen und Brixner, die im Register der Italiener im Ausland eingetragen sind, können sich ab sofort auch im Rathaus in Brixen die elektronische Identitätskarte ausstellen lassen. Die Verhandlungen über ein Ende des Ukraine-Kriegs liegen auf Eis. Um die Gespräche wieder anzukurbeln, treffen sich am Abend der deutsche Kanzler Merz, Frankreichs Präsident Macron und der britische Premier Starmer mit dem ukrainischen Präsidenten Zelensky in London. Patricia Bartos, Sie wollen, dass Putin sich nicht mehr vor den Verhandlungen drücken kann.
2: Einen Vorstoß Zelenskys für Gespräche mit Russland hatte Putin zunächst abgelehnt. Um eine neue diplomatische Initiative wird sich nun in der Downing Street bemüht. Der britische Premier Starmer will mit Merz, Macron und Zelensky eine inhaltliche Linie für mögliche

0: friedliche Verhandlungen klären. Und eins ist für die Europäer klar, wenn es dazu kommt, wollen sie mit am Tisch sitzen.
1: Die Tenniswelt schaut heute gespannt nach Paris. Da steigt in einer Stunde das Finale der French Open. Der Dritte der Weltrangliste, Alexander Zverev aus Deutschland, trifft auf den Italiener Flavio Cobolli, derzeit die Nummer 13 der Welt. Beide haben noch nie ein Grand-Slam-Turnier gewonnen. Die beiden Dominatoren, Jannik Sinner und Carlos Alcaraz, spielen heuer in Paris keine Rolle. Sinner ist ja in Runde 2 ausgeschieden und Alcaraz war wegen einer Handgelenksverletzung gar nicht angetreten. Und die Sonne scheint, es ziehen aber immer wieder Wolken durch. Mehr zum Wetter hören Sie gleich.
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1: Fein sommerlich ist es heute mit Sonne und Wolken im ganzen Land. Aktuell messen wir 28 Grad in Gagazon, 25 in Oberfintel, 22 in Taufers im Münstertal und 18 Grad hat es in Deutschnofen. Recht viel wärmer wird es heute nicht mehr. In den nächsten Stunden bilden sich auch einige Quellwolken und am Abend kann es dann regnen und gebietsweise auch gewittern.
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11: Sicher unterwegs sein in den Bergen, gut vorbereitet in die Wandersaison starten, Unfälle vermeiden, ja gleich ein richtig cooles Matura-Projekt von drei Mädels. Nach drei Hits, Felix Jen, Emily Sandy und Eva Max. Einen schönen Nachmittag mit

0: Felixchen sorgt für gute Laune hier auf Südtirol 1. Perfekt zum Start in die Wandersaison haben sich drei Maturantinnen der Landesberufsschule Luis Zueck ein flottes Matura-Projekt einfallen lassen. Sicher ins Tal kommen ist ihr Ziel. Alexia Dalsas.
1: Mangelnde Vorbereitung, Selbstüberschätzung oder fehlende Informationen. Oft sind es vermeidbare Fehler, die dann am Berg aber zum Problem werden. Maturantin Emma Fiesneider hat dazu recherchiert.
2: Wir wissen von der Bergrettung, dass viele Leute zum Beispiel die Wetterbedingungen oder generell die Bedingungen auf dem Berg voll unterschätzen und auch eben nicht wissen, was deren, wenn sie wirklich in einer Notfallsituation kommen.
1: Mit Hilfe von Flyern und einem Kurzfilm wollen die drei nun also informieren und sensibilisieren, sagt Mariana Deiner.
3: Also in erster Linie ist das Wichtigste, sich über die Wetterbedingungen an den Tag zu informieren. Natürlich auch, dass ich versichert bin und dass man die Geschwindigkeit auch am schwersten von der Gruppe anpasst.
1: Um auch wirklich alle Perspektiven zu beleuchten, haben die Maturantinnen 6 Expertinnen und Experten interviewt.
2: Ein Kletterer, von einer Wanderführerin, eine Lawinenwarnerin, ein Bergretter, eine Notärztin und auch schon ohne die Gemüse hat dreimal gerettet werden. Und die Leute haben immer eine Geschichten erzählt, was sie von den halten, an ihre eigenen Erfahrungen, was ihnen schon passiert ist.
1: Der informative Kurzfilm wird schon bald in Südtirols öffentlichen Verkehrsmitteln zu sehen sein. Und darauf ist auch Maturantin Niederwert sehr stolz.
4: Also es ist auf jeden Fall ganz super und genau das, was wir auch ins gewünscht haben, einfach die Masse zu erreichen.
1: Drei junge, coole Frauen, die zeigen mehr Sicherheit am Berg, beginnt eben oft schon vor dem ersten Schritt.
0: Flotte Sache, mega Idee, echt super Mädels. Einen schönen Sonntag mit uns und einen guten, sicheren Start in die Wanderung.

0: viel Schwung fürs Wochenende. Ich bin Anna Schwienbacher.
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0: Weg vom Alltag und hinein in die Natur. Unser Verein der Woche hat die Menas in Jenesien. Präsident Norbert Waldner.
2: Hatimenas, das setzt sich zusammen aus den Wörtern Harmonie, Tier, Mensch, Natur, Südtirol. Dass man wirklich in die Leute sagen können, wie schön es sein kann in der Natur draußen, wie schön es sein kann mit den Tieren, miteinander irgendetwas zu tun, ob das jetzt die Pferde sein oder die Hennen oder die Hundler oder die Katzler. Das Feeling weiterzugeben, ist meiner Meinung nach, speziell in der heutigen Zeit, auch ganz wichtig.
0: Was vorher ein reiner Reitbetrieb war, ist jetzt seit gut einem Jahr ein ehrenamtlicher Verein mit Streichelzoo, mit ganz, ganz vielen Tieren. Das Ziel, alle, sei es Erwachsene, Kinder, Jugendliche, weg von der digitalen, stressigen Welt.
2: Der Moment, wo mir das Herz aufgeht, ist, wenn ich wirklich sehe, wenn du die Kinder auf einem Rosshaue setzt oder auch die Familien in der Kutsche rein und du machst eine Runde und sie kommen auch hier oben und wir gehen über den Salz und du siehst, wie die ganze Last fällt ihnen nach. Sie sind einfach entspannt und die sind danach ganz anders. Ne?
0: Was sie alles anbieten, was noch alles ansteht, was in Planung ist, unser Verein der Woche hat die Menas auch online bei uns aus Südtirol 1 Idee.
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1: Es gibt ein kleines Problemchen. Ja, ein neuer Fall für unseren Don Juan, unseren Beziehungscoach. Diesmal ist das Problem aber nicht die Frau, die Pachterin, sondern das Schwiegermonster. Ja, mit der Schwiegermama gut, aber nicht zu gut auskommen. Don Juan zeigt uns, wie es geht. Nur kurz dranbleiben, nach drei Hits unsere Comedy.

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0: Sind Sie richtig? Schönes Wochenende mit Clean Bandit und mit mir, Anna Schwienbacher. Heute haben wir einen ganz schwierigen Fall. Nicht die Beziehung zur Frau kratzt, nein, mit der Schwiegermama juckt's gewaltig. Das ist unsere Comedy.
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3: Hasta la vista, hombres y mujeres! Mein Name ist Don Juan Casanova de la Vega, y de la Estrella Manca de mi amor! Bei dem der Rat zu ihrer Beziehung gut, aber vor allem teuer ist. Heute haben wir einen Brief von der Hans-Jürgen aus Bozen. Hans-Jürgen schreibt: Lieber Dr. Don Juan Casanova de la Vega, y de la Estrella Manca de mi amor! Ich habe leider eine sehr schlechte Beziehung zu meiner Schwiegermutter. Wie kann ich dieses Problem lösen? Nun, lieber Hans-Jürgen, ich verstehe das Problem. Ich habe auch mal meinen Navigationscomputer in die Auto ganz entnervt angeschrien. Fahr zur Hölle! Hat er mich zu meiner Schwiegermutter, zu meiner Swagra geführt. Aber ehrlich, Hans-Jürgen, du musst dir das Problem lösen. Sonst passiert dir eines Tages das Gleiche wie das, was ein Bekannter von mir erlebt hat. Er arbeitet bei der Polizei und eines Tages ist ein Hombre auf die Wache gekommen und hat gesagt: Kommissario, Sie müssen mich verhaften. Ich habe meine Schwiegermutter geamselt. Sagt mein Bekannter: Ich verstehe nicht, was Sie meinen mit geamselt. Sagt der Mann: Nein, nicht geamselt, aber es war was mit Vögeln. Ach ja, ich habe sie erdrosselt. Ole!
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0: 10 vor 3.
1: Mehr blindengerechte Ampeln in Bozen gefordert. Nordtirol, Kind gerät mit Fuß unter Rasenmäher. Das Wetter, viel Sonne und ein paar Wolken. Ich bin Florian Scheringer, guten Nachmittag.
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1: Obwohl Südtirol immer barrierefreier wird, gibt es in vielen Bereichen noch Nachholbedarf. Auch bei scheinbar einfachen Tätigkeiten. Blinde und Sehbehinderte tun sich oft nämlich immer noch schwer, die Straße sicher zu überqueren. Viele Fußgängerampeln haben keine akustischen Signale. Das Team K fordert, dass sich das ändert und hat dafür jetzt einen Antrag im Bozner Gemeinderat eingebracht. Es sollen alle Ampeln in Bozen überprüft und bei Bedarf nachgerüstet werden. Laut dem Antrag soll der Fokus zuerst auf die Bereiche rund um Schulen, das Krankenhaus, den Bahnhof und Einkaufszonen gelegt werden. 2 Monate hat man noch Zeit, um sich eine elektronische Identitätskarte zu holen. Am 3. August wird sie Pflicht. Alle, die noch den alten Papierausweis haben, müssen die Karte bei ihrer Gemeinde beantragen. Wer seinen Wohnsitz im Ausland hat, musste bisher zur italienischen Botschaft gehen. Um es diesen Menschen leichter zu machen, kümmert sich in Brixen jetzt die Gemeinde darum. Brixnerinnen und Brixner, die im Register der Italiener im Ausland eingetragen sind, können sich ab sofort auch im Rathaus in Brixen die elektronische Identitätskarte ausstellen lassen. Für viele Eltern wäre das ein absolutes Horrorszenario. In Nordtirol ist ein 1,5-jähriger Bub mit dem Fuß unter einen Rasenmäher geraten und dabei schwer verletzt worden. Sein Vater war gerade dabei, das Gras hinter seinem Haus zu mähen. Dabei dürfte sein Sohn ausgerutscht und mit dem rechten Fuß unter das Gehäuse geraten sein. Das Kleinkind wurde mit schweren Verletzungen am Fuß vom Notarzthubschrauber in die Uniklinik Innsbruck geflogen. An der großen Messe von Papst Leo XIV. Im Zentrum von Madrid haben heute 1,2 Millionen Menschen teilgenommen. Es war die bisher größte Menschenmenge bei einem seiner Gottesdienste. Die Polizei musste wegen des riesigen Andrangs die Zugänge sperren. In seiner Predigt ging es um die Verbindung zwischen Glauben und Alltag. Leos Spanienreise dauert noch bis Freitag. Weitere Stationen sind Barcelona und die Kanarischen Inseln, wo er Migranten aus Westafrika treffen will. Die Tenniswelt schaut heute gespannt nach Paris. Da beginnt in diesen Minuten das Finale der French Open. Der Deutsche Alexander Zverev trifft auf den Italiener Flavio Cobolli. Beide haben noch nie ein Grand-Slam-Turnier gewonnen.

0: Und in Monte Carlo geht gleichzeitig das prestigeträchtige Formel-1-Rennen los. Da startet Kimi Antonelli von der Pole Position. Und größtenteils ist es freundlich. Mehr zum Wetter hören Sie gleich.
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0: Fein sommerlich ist es heute mit Sonne und Wolken im ganzen Land. Jetzt hat es 29 Grad in Bozen und Naturns, 24 in Franzensfeste und 22 Grad messen wir in St. Martin in Thorn. Recht viel wärmer wird es heute nicht mehr. In den nächsten Stunden bilden sich einige Quellwolken und am Abend kann es dann regnen. Und gebietsweise sind auch ein paar Gewitter möglich.
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5: Spanische gute Laune Sommersongs. Ja, das kann keiner so gut wie
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5: Alvaro Soler, der Sänger, Songwriter, TV-Coach von The Voice Kids. Ja, der kommt zu uns zum Venosta Festival nach Glons und Sie können mit dabei sein. Erzählen wir Ihnen gleich nach Benson Boone, Tate McRae und Sophie and the Giants.

0: eine Wahnsinnsstimme. Benson Boone aus Südtirol 1. Mit ihm geht die Sonne auf. Alvaro Soler ist einer unserer beliebtesten Südtirol 1 Stars mit seinen sommerlichen spanischen Happy Songs. Ja, wir freuen uns auf ihn beim Venosta Festival in Glons. Warum sich ein Ticket voll rentiert? Redakteurin Monika Gogel.
1: Ja, einfach, weil der so viele Songs hat, die wir alle kennen und mögen und wo wir alle mittanzen und, wenn vielleicht auch etwas falsch, mitsingen können. Kaum zupft er an der Gitarre, werden wir gefühlt selbst zum Spanier.

0: wird leichter und Beschwerde sommerlicher. Seine Songs, die lassen uns den Alltag vergessen. Und dann ist er auch noch so ein netter Familienmensch. Bei seiner Oma hat er Klavier spielen gelernt. Und er kennt und mag unser Land wirklich.
1: Dieses Jahr gibt es in Südtirol zwei Möglichkeiten, meine El Camino Tour Songs zu hören. Das erste ist natürlich hier im Radio bei Südtirol 1, was eine super Möglichkeit ist natürlich. Und es klingt auf jeden Fall sehr, sehr gut. Oder im Venosta Festival live am 19. Juni in Glons. Ein sehr, sehr tolles Festival, Open Air. Und ich finde, live hat es auch nochmal einen extra Charme. Unter den Sternen oder beim Sonnenuntergang. Es ist einfach so eine tolle Atmosphäre.
0: Vorher wird der Juror von The Voice Kids übrigens noch das Südtiroler Nachwuchstalent küren, das dann als Vorband auftreten darf.
2: 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Einen schönen Sonntag!

0: Feinen Nachmittag, schön, dass Sie da sind auf Südtirol 1, ich bin Anna Schwienbacher. Vom TV-Star zur Bestseller-Autorin und Expertin für gesundes Älterwerden. Nina Ruge war heute Morgen unser Gast in Feuer und Flamme, auch mit coolen Tipps für uns alle, wie diese Entspannungsübung. Gerne jetzt einfach mitmachen.
1: Die 47-11-Atmung.
0: Okay.
1: Also atme ich tief ein, durch die Nase und dann halte ich kurz an. Und dann ganz langsam durch den Mund wieder ausatmen. Und das entspricht so in etwa 4 Sekunden einatmen, 7 Sekunden ausatmen. Kleine Pause und dann weiter. Und 47-11, weil es wäre ganz schön, wenn man das 11 Minuten schafft. muss man nicht einfach sich hinsetzen und atmen. Man kann es beim Fernsehen machen, man kann es, egal wo, man sitzt im Zug oder so. Und das tut wirklich gut. Wenn man es ein paar Mal probiert hat, spürt man es unmittelbar.
0: Jung und fit bleiben, das komplette Sonntagsfrühstück mit Nina Ruge bei Magdalena Dummel. 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Es wird richtig spannend mit Daniel Winkler.
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Heute wird die Mensch ärgere dich nicht eine Runde warten. Ja, Spiele Nachmittag mit der ganzen Familie, mit Freunden und natürlich mit uns. Wie gewohnt mit Südtirols besten Musikmix. Franz, Freddie Mercury und Lost Frequencies. Schon mal drei Hits nonstop für den Anpfiff. Gutes Spiel und viel Spaß!

0: No.
1: Franz auf Südtirol 1 und ich bin Anna Schwimbacher. Grüß dich. Wie schaut's aus? Haben Sie noch Power? Na dann gerne noch da bleiben für die 30 besten Hits der Woche mit Martin Bergmann. Ich verabschiede mich, düse nach Hause, gehe noch ein bisschen auf die Couch, ein bisschen chillen, Pizza essen, ganz gemütlich. Wir hören uns morgen wieder ab kurz vor 10 in Hallo Südtirol. Freue mich, wünsche noch einen schönen Sonntag, machen Sie's gut. Baba!
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0: 10 vor 4.
1: Rufbusprojekt kommt auch nach Bozen. 1,2 Millionen Menschen bei Papstmesse in Spanien. Das Wetter zunehmend unbeständig. Ich bin Florian Scheringer, guten Nachmittag.
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1: Nach Olang bekommt jetzt auch Bozen einen Rufbusdienst. Er soll am Abend und in der Nacht fahren, vor allem in den Stadtvierteln Gries, Rentsch, Bozener Boden und Oberau. Es gibt keine fixe Route oder Uhrzeiten. Der Bus muss mindestens 24 Stunden vorher per App gebucht werden. Im September soll es losgehen mit 3 elektrischen Kleinbussen. Vorerst ist das Projekt auf 1 Jahr begrenzt. Obwohl Südtirol immer barrierefreier wird, gibt es in vielen Bereichen noch Nachholbedarf. Auch bei scheinbar einfachen Tätigkeiten. Blinde und Sehbehinderte tun sich nämlich immer noch oft schwer, die Straße sicher zu überqueren. Viele Fußgängerampeln haben keine akustischen Signale. Das Team K fordert, dass sich das ändert und hat dafür jetzt einen Antrag im Bozener Gemeinderat eingebracht. Es sollen alle Ampeln in Bozen überprüft und bei Bedarf nachgerüstet werden. Laut dem Antrag soll der Fokus zuerst auf die Bereiche rund um Schulen, das Krankenhaus, den Bahnhof und Einkaufszonen gelegt werden. Kommenden Freitag tritt der neue Asyl- und Migrationspakt der EU in Kraft. Und Italien will das nutzen, um die umstrittenen Aufnahmezentren in Albanien wiederzubeleben. Schon mehrmals hatte die Regierung ja versucht, in den beiden Zentren Flüchtlinge unterzubringen, die im Mittelmeer gerettet worden sind. Das Vorhaben war durch diverse Gerichtsurteile aber immer wieder ausgebremst worden. Die Regierung hofft jetzt, dass die neue EU-Richtlinie die rechtlichen Hürden beseitigt. An der großen Messe von Papst Leo XIV. Im Zentrum von Madrid haben heute 1,2 Millionen Menschen teilgenommen. Es war die bisher größte Menschenmenge bei einem seiner Gottesdienste. Die Polizei musste wegen des riesigen Andrangs die Zugänge sperren. In seiner Predigt ging es um die Verbindung zwischen Glauben und Alltag. Leos Spanienreise dauert noch bis Freitag. Weitere Stationen sind Barcelona und die Kanaren, wo er Migranten aus Westafrika treffen will. Beim Ironman-Triathlon in Hamburg wurden heute über 100 Teilnehmer auf der Radstrecke durch Metallsplitter ausgebremst. Sie haben sich Reifenschäden eingefahren. Laut Medienberichten dürfte es sich um einen Anschlag handeln. Schon vor der Veranstaltung hatten Anwohner protestiert, weil für den Triathlon einige Straßen gesperrt werden müssen. Teilnehmer und Organisatoren sprechen von einer gefährlichen und feigen Aktion. Und langsam bilden sich ein paar Regenschauer. Gleich mehr zum Wetter.
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1: Mit viel Sonne und auch ein paar Wolken geht's durch diesen Sonntagnachmittag. Vereinzelt bilden sich jetzt ein paar Quellwolken, die auch Regenschauer mitbringen. Am Abend breiten die sich dann aus. Aktuell messen wir 30 Grad in Brandzoll, 27 in St. Martin im Passaier, 26 in Ayers und 21 Grad hat es in Bretau. Morgen Montag wird es erst sonnig, dann wieder wechselhaft, bei Höchstwerten zwischen 26 und 30 Grad.
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3: Ein wunderschönes Wochenende. Herzlich willkommen hier bei uns zu den besten 30 Hits. Und letzte Woche und vorletzte Woche hatten wir ja Alex Warren und Fever Dream ganz oben auf der 1. Diese Woche nicht mehr, so viel sei schon mal an dieser Stelle verraten. Und wir haben jede Menge neue Hits, zum Beispiel Miles Smith hat einen neuen, Kygo hat einen neuen, alle die entdecken wir in diesen nächsten 2 Stunden. Jetzt geht's los mit Cat's Eye auf Platz 30 mit Gabriella.

Zion des Hill, Sienna Spiral, damit unsere 29 hier auf Südtirol 1. Es wird geheiratet in der Popmusikwelt. Dua Lipa hat letzte Woche Hochzeit gefeiert und zwar eine richtig pompöse, so wie wir uns das vorstellen, für einen richtigen Popstar. Und Taylor Swift, die will ihr da natürlich nicht nachstehen, auch bei der läuten bald die Hochzeitsglocken. Und alles, was bis jetzt so durchgesickert ist, deutet darauf hin, dass es eine richtige, ordentliche, pompöse Hochzeitsfeier wird bei Taylor Swift. Bei uns hier ist es alles ein bisschen weniger spektakulär. Da fällt Taylor Swift nämlich um ganze 20 Plätze. Von der 8 geht's auf die 28 mit Opel.

0: Opa Light, Taylor Swift, unsere Nummer 28 hier auf Südtirol 1. Milo hat schon oft bewiesen, dass er Superhits kann. Das hier zum Beispiel war sein erster. Und er hat uns auch schon oft bewiesen, dass er Sommerhits kann. Und das mit den Sommerhits, das kann er richtig gut. Und zwar auch in seinem neuen. My Lucky Day heißt der und er steigt neu ein hier bei uns auf Platz 27.
1: Hallo, ich bin Milo und ich grüße alle Hörer von Südtirol 1.

Ein wunderschönes Wochenende. Herzlich willkommen hier bei uns zum Südtirol 1 Hit Countdown mit Platz 25. Und da fällt in dieser Woche um ganze 10 Plätze Nico Santos mit seinem Song All Time High.

Nico Santos, All-Time High, Platz 25 diese Woche hier im Südtirol 1 Hit Countdown. Tame Impala, das ist keine Band, das ist kein großes Duo oder Trio, das ist eigentlich nur ein Mensch, ein Musiker namens Kevin Parker und der macht es richtig spannend. Das klingt sehr gefährlich in seinem neuen Song. Nicht nur, weil der Song Dracula heißt, sondern auch, weil er so klingt, wie er klingt. Steigt neu ein als drittbester Neuansteiger auf Platz 24. Oh.

Für alle Farben geht's richtig nach unten in dieser Woche. Platz 10 war es letzte Woche, Platz 23 diese Woche für Baby Goodbye. Aber Platz gemacht für ein paar neue Songs und wir haben den dritten neuen für diese Woche jetzt hier bei uns. Ein Duo, bestehend aus erstens mal Miles Smith. Einer seiner größten Hits, der hatte auch mehrere richtig gute, immer pünktlich zum Sommer abgeliefert und dieses Jahr nimmt er Niall Horan mit, das ist einer der ehemaligen Boygroup One Direction, auch sehr erfolgreich gewesen und jetzt solo unterwegs, zusammen mit Miles Smith und dem neuen Song auf Platz 22, Drive Safe.

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4: Herzlich willkommen am Wochenende mit den besten 30 Hits und mit einer neuen Nummer 1, denn wir haben ja heute schon erfahren, dieser Song hier ist nicht mehr unsere Nummer 1 diese Woche. Alex Warren und Fever Dream. Er war ja zweimal in Folge ganz oben. Mal schauen, was diese Woche da passiert. Aber so weit sind wir noch nicht. Wir sind erst bei Platz 20, haben da Tampa City, steigen um 5 Plätze bis auf

Tampa City, Self-Aware. Um 5 Plätze geht's nach oben bis auf Platz 20 hier im Südtirol 1 Hit Countdown. Unsere besten Neueinsteiger haben 3 Namen als Interpreten, als Künstler, die dafür verantwortlich sind. Und es sind vielleicht nur 3 Namen, aber wenn wir mal schauen, was die alles schon drauf gehabt haben und haben, da ist zum Beispiel Khalid, der hat schon 6 Grammys bekommen. Das ist immerhin der wichtigste Musikpreis der Welt. Dann haben wir Griffin, der hat auch schon mit Maroon 5 zusammen Superhits geschrieben. Und dann haben wir Kygo, den kennen wir von seinen unzähligen Hits hier auf Südtirol 1. Und die 3 haben zusammen einen neuen Song. Bester Neueinsteiger, Save My Love, damit unsere Nummer 19.

Drop Dead. Olivia Rodrigo damit um 2 Plätze nach oben gestiegen bis auf Platz 18. Und BTS, die steigen auch ein bisschen mit, machen es sogar noch ein bisschen besser als die Olivia. Mit Swim geht es um 4 Plätze nach oben von Platz 21 auf die 17.

BTS mit Swim diese Woche hier im Südtirol 1 Hit Countdown, unsere Nummer 17. Und unseren Südtirol 1 Hit Tipp für diese Woche brauche ich Ihnen eigentlich gar nicht mehr weiter vorstellen. Ich sage Ihnen einfach nur die Namen: Martin Garrix und Ed Sheeran. Songtitel: Repeat It.

0: 10 vor 5.
1: Neue Regeln für Stellenanzeigen ab heute in Kraft. Jugendring stellt mehrere Forderungen an die Politik. Das Wetter wechselhaft. Ich bin Florian Scheringer. Guten Nachmittag.
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1: Seit heute gelten in Italien und damit auch bei uns in Südtirol neue Regeln bei Stellenausschreibungen. Es muss das Einstiegsgehalt oder eine Gehaltsspanne angegeben werden. Außerdem dürfen Bewerber vom Betrieb nicht nach Gehältern bei früheren Arbeitgebern gefragt werden. Und große Unternehmen ab 100 Mitarbeitern müssen ihre Angestellten über das Lohngefälle im Betrieb informieren. Leitlinien und Tipps für Firmen, um das alles umzusetzen, gibt es auf der Website der Gleichstellungsrätin. Die Hälfte der Legislatur der Landesregierung ist vorbei und der Südtiroler Jugendring zieht eine gemischte Zwischenbilanz. Es gäbe einige Fortschritte, etwa beim Bausparen und bei Schutzkonzepten für Kinder und Jugendliche. Gleichzeitig gäbe es viele Baustellen, psychische Gesundheit, Integration und Inklusion von jungen Menschen mit Behinderung etwa. Und auch die Bürokratie müsse dringend abgebaut werden, sagt der Jugendring. Derzeit gehe die Entwicklung in die falsche Richtung, der Aufwand nehme zu und das gefährde das junge Ehrenamt. Nach Ohlang bekommt jetzt auch Bozen einen Rufbusdienst. Er soll am Abend und in der Nacht fahren, vor allem in den Stadtvierteln Gries, Rentsch, Bozner Boden und Oberau. Es gibt keine fixe Route oder Uhrzeiten. Der Bus muss mindestens 24 Stunden vorher per App gebucht werden. Im September soll es losgehen mit 3 elektrischen Kleinbussen. Vorerst ist das Projekt auf 1 Jahr begrenzt. Kommenden Freitag tritt der neue Asyl- und Migrationspakt der EU in Kraft und Italien will das nutzen, um die umstrittenen Aufnahmezentren in Albanien wiederzubeleben. Schon mehrmals hatte die Regierung ja versucht, in den beiden Zentren Flüchtlinge unterzubringen, die im Mittelmeer gerettet worden sind. Das Vorhaben war durch diverse Gerichtsurteile aber immer wieder ausgebremst worden. Die Regierung hofft jetzt, dass die neue EU-Richtlinie die rechtlichen Hürden beseitigt. Die beiden italienischen Banken Banco BPM und Monte dei Paschi di Siena wollen offenbar fusionieren. Dadurch könnte die zweitgrößte Bankengruppe Italiens entstehen, die laut Angaben von Banco BPM besser mit der Konkurrenz mithalten soll. Durch die mögliche Fusion erhoffen sich die Banken jährlich mehr als 1 Milliarde Euro an Kosteneinsparungen. Und vereinzelt fallen schon ein paar Regentropfen. Genaueres zum Wetter hören Sie gleich.
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3: Ein paar dunkle Regenwolken ziehen von Westen her durchs Land. Gelegentlich fallen ein paar Tropfen, gerade etwa im Eisacktal. Dazu ist es immer noch recht warm. Jetzt hat es 30 Grad in Auer, 29 in Meran, 26 in Sand im Taufers und 24 Grad messen wir in Laas im Finchgau. Später am Abend lassen die Niederschläge nach. Morgen wird es dann am Vormittag sonnig. Später ziehen erneut Wolken auf und es kann regnen.
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5: Herzlich willkommen am Wochenende. Schön, dass Sie da sind und zusammen mit uns Superhits entdecken. Zum Beispiel auch den von letzter Woche ganz vorne auf der 1. Alex Warren und Fever Dream. Diese Woche zwar auch noch unter die besseren Platzierungen geschafft, aber halt nicht mehr ganz auf die 1. Da hat sich nämlich ein neuer Künstler festgesetzt. Werden wir entdecken in dieser Stunde. Wir sind aber erstmal bei Platz 15, haben da One Republic. Für die geht's um ganze 8 Plätze nach oben mit Need You.

0: Mr. Know-It-All, Teddy Swims, damit unsere Nummer 13 hier auf Südtirol 1. Dieses DJ-Duo aus Bruneck lebt den Traum aller DJs-Duos auf der ganzen Welt. Und zwar haben die regelmäßig schon Songs veröffentlicht, die waren schon oft mit dabei hier bei uns im Backstage. Aber ihr letzter, der schießt den Vogel. Der letzte Song, der hat innerhalb einer Woche über 1 Million Streams allein auf Spotify erreicht. Und wie der Song klingt und wie die Typen dahinter klingen, die von Ave, das erzählen sie uns selbst.
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0: Sie haben schon so viele Labels und Plattenfirmen angeschrieben mit jedem neuen Song. Immer und immer wieder.
2: Bis vor Mitte da kommen mir in die ganzen Labels Musik geschickt und alles. Und wir haben fast nie eine Antwort gekriegt. Und wenn wir eine Antwort gekriegt haben, war es allem so nah. Und dann kaum haben wir den Song gemacht, sind sie zu uns gekommen.
0: Haben ihn auf TikTok gehört und haben gleich verstanden, das hier ist eine besondere Nummer.
2: Weil sie ziemlich simpel ist, aber voll effektiv. Also die sozusagen virale Part hat Stimme und Ohren sind und es catcht voll.
0: Der Song ist jetzt gerade mal wenige Wochen am Leben, hat aber schon weite Kreise gezogen.
2: Ich möchte, dass viele Unhorchen, viele Kollegen, viele Leute mit mir in der Klasse gegangen sind, in der Schule und einfach Leute, was sie länger nicht mehr gehört und was mir so schreiben. Der neue Song ist echt cool und es ist ja echt crazy.
0: Und die Reise des Songs und die Reise von Ave ist noch lange nicht fertig.

Auch so klingt Musik made in Südtirol, gehört in Backstage diese Woche von Ave, der neue Song, der schon richtig eingeschlagen hat, überall auf den ganzen Streamingdiensten und in Social Media. Und jetzt auch hier bei uns auf Südtirol 1 vorgestellt diese Woche in Backstage. Auch im Dolomitenmagazin und auf Stoll.ic mehr über diese Jungs aus Bruneck. Loi, die macht einen richtigen Hupfer nach vorne. 22 stand da letzte Woche, 12 steht da diese Woche für Red Eyes.

So gut klingt das Wochenende mit dem Südtirol 1-Hit Countdown. Ich bin Martin Bergmann. Schön, dass Sie mit dabei sind. Wir sind schon in den Top 10 auf dem Weg Richtung neue Nummer 1 und machen dazwischen Stopp mit Olivia Dean. Die steigt um ganze 6 Plätze in dieser Woche mit ihrem Song So Easy to Fall in Love.

0: Ich dachte mir, es geht schneller mit diesem Song, aber wenigstens nicht nach unten gerutscht, sondern einfach nur gleich geblieben. Auf Platz 9 Harry Styles und American Girls. U2 sind zurück. Und zwar schon wieder. Es ist eine der legendärsten Bands der Welt. Und erst Anfang des Jahres haben Bono & Co. die EP Days of Ash veröffentlicht. Und ein paar Wochen später dann schon die nächste Überraschung mit Easter Lily. Die neue EP mit 6 Songs, viel Gefühl und vielleicht die beste U2-Musik seit Jahren.
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0: Was bei Easter Lily sofort auffällt, diese EP wirkt unglaublich geschlossen. Die 6 Songs passen perfekt zusammen und haben eine klare Richtung. Es geht um persönliche Erfahrungen, um menschliche Beziehungen und um die Frage, was Menschen miteinander verbindet. Gerade deshalb wirken die Songs so nahbar.
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0: Musikalisch klingt die Band aber erstaunlich frisch und doch irgendwie wie früher. Die Gitarren von The Edge stehen wieder stärker im Mittelpunkt und sorgen für die Atmosphäre, die viele Fans an U2 so lieben. Auch Bono überzeugt. Seine Stimme steht zwar im Zentrum, drängt sich aber nie auf. Statt große Rockgesten setzt er auf Gefühl und Glaubwürdigkeit. Man hat das Gefühl, dass diese Songs wirklich etwas erzählen wollen.

Das Interessante an Easter Lily ist aber vor allem, dass U2 nicht versuchen, ihre Vergangenheit zu kopieren. Stattdessen konzentrieren sie sich auf das, was sie immer stark gemacht hat. Ehrliche Songs über Themen, die jeden Menschen betreffen. Diese Songs machen dann Hoffnung für alles, was noch kommt. Album Checkpoints 4,5 von 5. Martin Bergmann, Südtirol 1 Musikredaktion.

Bibi Rexha und Faithless, Platz 8 für ihren Song New Religion hier auf Südtirol 1. Und Thorsten Einerson, der bringt uns schon ein bisschen Fußball-WM-Stimmung, denn irgendwie klingt der Song genauso. Alle diese Woche unsere Nummer 7.

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15: Also irgendjemand holt den Alex Warren ja von der 1. Fever Dream letzte Woche und vorletzte Woche ganz oben. Diese Woche wissen wir schon nicht mehr. Aber wer hat das Zeug dazu, diesen richtig guten Song von der 1 zu stürzen? Lang dauert es nicht mehr, dann wissen wir es. Wir sind bei Platz 5. Haben wir Michael Patrick Kelly, der steigt um ganze 10 Plätze. Von der 15 geht's bis auf die 5 mit Run Free.

ist ordentlich Wind reingekommen im Juni hier im Südtirol 1 Hit Countdown. Jennifer Lopez und David Guetta hatten wir letzte Woche noch auf der 13, diese Woche schon Platz 4 mit Save Me Tonight. Und da ist immer noch ein kleiner grüner Pfeiler neben, denn die Tendenz, die steigt bei den Superstars natürlich immer ein bisschen nach oben. Michael Schulte, der war diese Woche noch ein bisschen besser, steigt von der 11 bis auf Platz 3 mit 5 a.m.

Da war sie, die Nummer 1 von letzter und von vorletzter Woche. Alex Warren und Fever Dream diese Woche geschlagen auf Platz 2. Aber geschlagen von wem? Von einem, von dem wir schon so viel gehört haben. Und das schon seit knapp 30 Jahren. Robbie Williams und All My Life ist unsere Nummer 1 diese Woche hier im Südtirol 1 Hit Countdown. Und nochmal 5 Plätze gut gemacht. Ich bin Martin Bergmann. Das waren sie, diese 2 Stunden vollgepackt mit den besten 30 Hits. Ich hoffe, sie hatten genauso viel Spaß wie ich. Und ich wünsche Ihnen noch einen schönen Abend mit Robbie Williams und All My Life. Und tschüss.

0: 10 vor 6.
1: Stellenangebote, mehr Transparenz beim Gehalt. Bürokratieabbau, Jugendring nimmt Politik in die Pflicht. Das Wetter, morgen wird es wieder wechselhaft. Ich bin Florian Scheringer, guten Abend.
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1: Seit heute gelten in Italien und damit auch bei uns in Südtirol neue Regeln bei Stellenausschreibungen. Es muss das Einstiegsgehalt oder eine Gehaltsspanne angegeben werden. Außerdem dürfen Bewerber vom Betrieb nicht nach Gehältern bei früheren Arbeitgebern gefragt werden. Und große Unternehmen ab 100 Mitarbeitern müssen ihre Angestellte über das Lohngefälle im Betrieb informieren. Leitlinien und Tipps für Firmen, um das alles umzusetzen, gibt es auf der Website der Gleichstellungsrätin. Das Schuljahr ist bald zu Ende und damit auch die Berufsinformationskampagne von Hoteliers und Gastwirte Jugend HGJ und den Junghandwerkern im LVH. Sie haben in 46 Mittelschulen Station gemacht, um die Jugendlichen über die Berufsmöglichkeiten im Handwerk, Hotellerie und Gastronomie zu informieren. Heuer mussten aber viele Schulbesuche und Betriebsbesichtigungen wegen der Lehrerproteste abgesagt werden, sagen HGJ und LVH. Sie hoffen, dass es im nächsten Jahr wieder mehr werden. Das Interesse der Jugendlichen an praktischen Berufen sei nämlich groß. Die Hälfte der Legislatur der Landesregierung ist vorbei und der Südtiroler Jugendring zieht eine gemischte Zwischenbilanz. Es gäbe einige Fortschritte, etwa beim Bausparen und bei Schutzkonzepten für Kinder und Jugendliche. Gleichzeitig gäbe es viele Baustellen, psychische Gesundheit, Integration und Inklusion von jungen Menschen mit Behinderung etwa. Und auch die Bürokratie müsse dringend abgebaut werden, sagt der Jugendring. Derzeit gehe die Entwicklung in die falsche Richtung. Der Aufwand nehme zu und das gefährde das junge Ehrenamt. Der ukrainische Präsident Zelensky beschuldigt Russland, gezielt ein Atommülllager in der Sperrzone des stillgelegten Kraftwerks Tschernobyl angegriffen zu haben. Er spricht von einem besonders hinterhältigen Angriff. Ulf Mauder berichtet aus Moskau.
3: Zwar gäbe es keine Überschreitung der Strahlengrenzwerte, sagte Zelensky, aber Russland habe einmal mehr die Grenze zur Unverschämtheit überschritten. Zelensky will den neuerlichen Zwischenfall in der Tschernobyl-Zone heute auch beim Ukraine-Treffen in London ansprechen. Dass Anlagen für die nukleare Sicherheit im russischen Angriffskrieg getroffen werden, kommt in das immer wieder vor. Auch die Führung hier in Moskau wirft Kiew fast täglich vor, das von den Russen besetzte Atomkraftwerk Saporischschja anzugreifen.
1: Schauen wir noch zur Formel 1. Nach einem turbulenten Rennen hat Kimi Antonelli im Mercedes den großen Preis von Monaco gewonnen. Zweiter wurde Ferrari-Pilot Lewis Hamilton, dritter Isaac Hadjar im Red Bull. Zwischenzeitlich musste das Rennen unterbrochen werden, weil sich der Asphalt gelöst hat. Es ist Antonellis fünfter Sieg in Folge. Er hat seine WM-Führung jetzt noch einmal deutlich ausgebaut. Und morgen wird es erst sonnig, dann unbeständig. Gleich mehr zum Wetter.
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2: Von Westen her ziehen ein paar dunkle Regenwolken durchs Land. Gelegentlich fallen ein paar Tropfen. Dazu ist es immer noch recht warm. Aktuell messen wir 30 Grad in Bozen, 29 in Meran, 28 in Brixen und 26 Grad hat es in Bruneck. Später am Abend lassen die Niederschläge nach. Morgen wird es dann am Vormittag sonnig. Später ziehen erneut Wolken auf und es kann regnen. Bei Höchstwerten von 26 bis 30 Grad.
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1: Miles Smith und Niall Horan. Drive safe.
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1: Teddy Swims, Mr. Know-It-All.
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0: neu auf Südtirol 1.
1: Leonie und Calum Scott. Stay!
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